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Ja, mega laut hier. Mega laut bei 674 FM hier. Am Mikro, ja nicht nur am Mikro, der komische Typ hier, sondern auch erstmal am Plattenteller. Und ihr seid beim Pfingst-Special, Ladies and Gentlemen. Seid ihr gelandet, wenn ihr euch im Raumschiff befindet, ja? Sozusagen, mein Name ist Turi Tonam, präsentiere zweimal im Monat sogenannte Internet-Radio-Podcasts. Einmal die Drumbulanz und einmal Notruf 674. So, pump up the volume. Logisch, machen wir. Wir starten jetzt erstmal mit einem Guest-Mix. Ja, mir die Ehre. Schöne Grüße nach Hürth an Tiare. Ja, ich fahre jetzt erstmal deinen Mix, 35 Minuten und Hammerprogramm heute, liebe Lück. Ja, und dazu gleich mehr. Ja. Setzt euch ins Raumschiff, Ladies and Gentlemen. Ihr seid beim Pfingst-Special in der Drumbulanz am Aachener Wire gelandet. Und jetzt erstmal der Guest-Mix von Tiare. Big up.

So, viel Spaß beim This Month's Guest Mix. Dicke Bütz hier. Und danke fürs Senden hier. Setzt euch ins Raumschiff mit dem Tiare Guest Mix. My man, Matt, the maddest. AKA the Mad Wurst in the house. Schön, dass ihr da bist, Jung. So, Guest Mix Time.

Ja, Ladies and Gentlemen, geht drüber und drunter, weil wir einfach so sind, ja. Und bedanke mich schon mal hier, ne? Ja, Grüße zurück hier, hatten ja gerade geschrieben. Und da fliegt mal das rote Cinch-Kabel dann zum Beispiel kurz raus. Dann hat man leicht einmal kurz Mono. Ja, wir sind natürlich Stereo-Freaks. Danke, Tiare, für den Guest-Mix. Und leider müssen unsere sehr geschätzten Freunde, a.k.a. DJ, yeah. Mein Man Lachs in der Haus schon hier, Mann. Meine Riesenfreude, Junge, dass wir beide wieder hier heute am Start sind. Ja, wir haben leider eine Absage. Schöne Grüße, Cherry Tates und Ponch. Gute Besserung euch, ja. Ja, da muss man abends, muss man sich eine neue Jacke mitnehmen. Da erkältet man sie auch schon mal. Ich war auch letzte Woche erkältet. Und wir überbrücken uns. Ja, wir überbrücken uns. Wir überbrücken nun einmal ein bisschen mit Sound und haben dann gleich einen Überraschungsgast. Mehr dazu gleich. Mr. Kimi Law. Vom letzten Album. Ist jetzt hier erstmal der erste Track nach dem Tiare-Mix. Ja.

vom unverpackbarsten Album. Den Track Vigil oder Virgil. Und ich spiele mal jetzt so die Tracks, die im Club normalerweise niemals laufen würden. Bis 17 Uhr dann noch Turitonarm, der Überbrückungsarm. Ja. Und dann haben wir einen Spezial-Überraschungsgast und gerade erfahren, dass wir zwei Überraschungsgäste noch haben. Noch alles schön mit Distanz und Abstand hier im Studio am Aachener Weiher 674 FM. Represent.

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und die Sounds von Sebastian Arenberg zu beschreiben. Can't Describe. Ja. Wie hier der Titel des Tracks verrät, kann man nicht beschreiben. Ja, und so viel Drum and Bass gehört der Turi to the Überbrückungsarm hier gerade. Ja. Turi to the Tonarm hat viel Sound gedickt am Wochenende, klar. Wenn's auf ein Pfingst-Special zugeht, mach ich mal lauter hier, dann müssen die Tracks auch echt stimmen. Logisch. Aber so viel neues Zeug, so viel altes Zeug, was eigentlich niemals alt sein konnte, weil es eigentlich viel futuristischer damals schon produziert wurde, Ende der 80er, als die Glitchy, ja, sorry Leute, 640-Bit-Sound, die ihr da so, ist auch nicht schlecht, das macht auch eben diesen Zeitgeist der Musik aus, dass Produktionen sich unfassbar weiterentwickelt haben. Nun, Leute, die immer auf einem Level produzieren, wie Sebastian Arenberg, der Level ist unerreichbar, wie praktisch der Hochsprung-Rekord, ich glaube nach wie vor von Javier Sotomayor, 2,49, ist hier praktisch die Messlatte ähnlich, oh. Ja, kann man nicht drüber, kommt man nicht drüber. Selber, you're my man, du bist der Rembrandt sozusagen unter den Drum and Bass Produzenten. Ja. So, und ab 17 Uhr dann, mir eine Riesenfreude, Kate Lone am Teller, ja. Also mega. Und ein weiterer Überraschungsgast auch noch angekündigt. So, erstmal Tunes Galore mit Turi Tonarm bis 17 Uhr hier. Kaiserwetter am Aachener Wire.

Brand New Technomatic. Long Way Down, und so wird's auch heute. Ja, wird ein kleiner Weg heute. Eventuell längerer. Auf jeden Fall noch 5,5 Stunden live hier vom Wire Broadcasting. Shit.

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1: Ja, Millionen Tracks wollen gespielt werden, da muss man einfach mal ein paar diggen. Underground of 10, hier Archetype mit Space Down. Ja, nur abgespaced Hook wieder. Kate Lone und, ja, Mola im Haus hier mit Sonnenbrille. Leute, mir eine Freude, dass ihr da seid. Und Mother Nature im Haus. Schön, dass du da bist. Ja. So, bis 5 noch Überbrückungstunes. Dann haben wir einen Special Guest, ne?
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Hier eine fantastische EP-Track-Veröffentlichung von Dexcel. Das Label heißt Integral und die EP Glow Nummer 4. Und eine fantastische Landschaft, die sich hier dem hörenden Beobachter offenbart. Ja, Landscape heißt der Track von Dexcel.

0: So schön kann Musik sein. Jetzt anderthalb Stunden später mal auch ein bisschen auf Sendung hier. Schön, dass ihr in einem Audio-Stream auch nicht sehen könnt, was hier so chaotisch. Das könnt ihr vor allen Dingen auch nicht hören, da wir alles dafür tun, dass ihr es nicht hört. Ja. Das ist die große Kunst dabei. Eine kleine Kunst. Wir sind ja gemeinnützig im kunstkulturellen Sinne hier. Und schön, dass du da bist. Und liebe Kate, so überraschungsmäßig, Part der Feier sozusagen heute im kleinen Rahmen von uns am Feiertag. Sag mal hallo hier.
1: Ja, hi. Lang. Danke für die spontane Einladung, lieber Tori. Freue mich sehr.
0: Ne? Und auch heute durch einen Zufall praktisch so gekommen. Und auch gerne nächstes Mal programmierter Natur wieder. Und dann hören wir jetzt ein Stündchen tolle Mucke von dir, weiß ich jetzt schon. Und dann kommst du nachher nochmal ins Mikro. Wir haben heute alle Zeit der Welt und freie Hand und tolles Wetter vor allen Dingen. Ja. Ne? Also gleich, Leute, in Cologne und auf dem Mars. Und von mir aus in Buxtehude, auch in New York. Schöne Grüße an meine Freunde in New York City. Eine Stunde Kate Lone.
1: Danke, viel ne? Spaß.
0: Nach dem, ja, lassen wir noch einen Track danach laufen. Ganz easy. Ein Track danach noch und dann ein großer Track in einem einstündigen Mix von Kate Lone. Schön, dass du da bist. Big it up. Oh, oh, surprise guest number two. Right. My man Bass started in the house.

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1: Dann sei es so, ja. Geht sofort los hier mit Kate Lone. War ein Knöpfchen nur. Ne? Sind wir ans Knöpfchen gekommen. Viel Spaß. Eine Stunde in dem Mix.

Jo, Leute, hier, Mendax kurz am Mic. Der Touri ist ja irgendwo, ich glaube, der macht vor der Tür Party. Dann dachte ich, sag ich mal kurz was. Kate Vaughn im Mix gerade mit MC Basert am Mic. Gleich spiele ich für euch anderthalb Stunden ab 18 Uhr und jetzt noch die letzten Tracks von Kate Vaughn.

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Heute reisen wir wieder weit. Von Südafrika nach Kolumbien, Armenien, Jamaika und an viele andere Orte. Und ja, die Playlist gefällt mir eigentlich erstmal ganz gut. Neue Musik, alte Schätze und Künstlerinnen und Künstler, die Grenzen überschreiten. Und ich kann auch verraten, etwas später in dieser Show wird sich langsam die Perspektive ändern. Die Musik wird irgendwie leiser, die Natur wird das Wort übernehmen. Willkommen bei Young. Ich bin Francis Game.

0: Wir hören gerade Climax Golden Tweens. Sie arbeiten seit Jahrzehnten an musikalischen Collagen. Die basteln einfach mit Gitarren, mit Field Recordings, mit alten Aufnahmen, mit Loops, mit Sprachfetzen. Total kreativ, dieses Projekt Climax Golden Tweens. Und wir hören das Stück I'm Coming Lord, I'm Coming. Das ist ein Song wie ein kleiner Film. Jetzt gerade die Gitarren, aber es ändert sich gleich. Denn jetzt öffnet sich plötzlich ein Fenster und es klingt anders. Mit Stimmen, als stünde man für einen Moment auf einer belebten Straße.
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Mancha Remix wollen modern sein. Dieser hier eben wollte vor allem zuhören. Der Produzent Dublin nimmt darin Nina Simones Aufnahme, ich glaube aus dem Jahr 1965, und baut ihr einen neuen Raum. Wir haben es gehört, warm, federnd und erstaunlich respektvoll. So kann man es machen. Tell Me More and Then Some. Nina Simone featuring Dublin. Das hier, das könnte genauso gut aus Lissabon kommen. Ich weiß es nicht so ganz genau, aber es klingt für mich danach. Die Zona Bastarda, die es dort gibt. Tatsächlich treffen hier Brasilien und Nigeria aufeinander. Canaão und DJ Tunes verbinden portugiesische Leichtigkeit mit afrikanischen Grooves. Das Stück heißt Sussurro. Das bedeutet auf Deutsch so viel wie Flüstern. Zona Bastarda, die es dort gibt. Tatsächlich treffen hier Brasilien und Nigeria aufeinander. Canaão und DJ Tunes verbinden portugiesische Leichtigkeit mit afrikanischen Grooves. Das Stück heißt Sussurro. Das bedeutet auf Deutsch so viel wie Flüstern.

Vielleicht warst du auch da oder du hast davon gehört, was am letzten Freitagabend in Köln am Fuß des Kölner Doms passiert ist. Es gab eine Kundgebung und zwar mit dem Namen Save Cosmo. Die Menschen, die sich um globale Musik interessieren, um multikulturelle Aspekte unseres Alltags interessieren, sie wissen das. Es gibt eine Rebellion gegen eine Reform beim WDR und ich stand da mit vielen und habe einen wunderbaren Abend gehabt. Es gab tolle Reden, es gab tolle Menschen, die da gesprochen haben und Artists, die performt haben. Und irgendwann war ich auch im Sinne meiner Vergangenheit auch ein bisschen da, denn ich kann mich sehr gut erinnern, auf diesem Roncalli-Platz in den 90ern des Öfteren für den WDR operiert zu haben im Rahmen des WDR-Folk-Festivals oder Weltmusikfestivals später als Moderator. Das war eine Zeit, wo viele Kameras da waren, wo wir live und eher stundenlang waren, sogar auf Dreisat im Fernsehen, auf WDR 3. Und es ging um fantastische globale Musik aus dieser Welt. Und da habe ich moderiert und ich musste am Freitag wirklich daran denken, wie weit diese Zeit ist. Denn damals war Musik kein Füllmaterial zwischen den Nachrichten, sondern Musik war Kultur, Neugier, sie war Auftrag und Vertrauen. Und das ist schon schlimm zu hören, wie heute das Radio hier bundesweit klingt, wenn man unterwegs ist. Also immer wieder die gleiche Playlist, hat man den Eindruck, Algorithmen, Spotify-Hits. Und das ist oft so etwas wie ein Trauerspiel. Eins ist klar, wenn der öffentliche Rundfunk Spotify kopiert, dann verliert er seinen Sinn. Sein Auftrag ist nicht, den Massengeschmack abzubilden, sondern in der Tat Horizonte zu öffnen. Denn wenn das nicht passiert, verliert man mehr als ein Radioprogramm. Man verliert die kulturelle Neugier. Deshalb wird Cosmo gebraucht und umso wichtiger ist offenbar, dass es hier diesen Sender gibt, 674 FM, der Sender, wo Musik noch Liebe ist.

Auf diesem wunderbaren Track aus dem neuen Album Trio Assassino von Adrian Quesada. Einige Worte über die Frau, die wir eben gehört haben. Es ist Noga Erez mit dem Song Come Back Home AATM Live. Ja, ein etwas seltsamer Titel hat sich da die israelische Sängerin ausgesucht. Take Back Home AATM, was so viel bedeutet wie Against All the Machines. Hier also live aufgenommen. Und das ist also Adrian Quesada. Ihm geht es musikalisch oft um einen cineastischen Soundtrack, der gern an italienische Krimis der 60er oder 70er Jahre erinnert. Aber ich höre auch noch irgendwie Can darin. Man denkt, oh, spielt hier Jackie Liebezeit tatsächlich Schlagzeug? Ne, vermutlich nicht, ja. Aber wunderbar. Adrian Quesada, trockene Gitarren, schleichende Bass, dezente Orgel, viel Spannung, wenig Worte. Ja, das ist die Art Musik, die ich total liebe.

Wir machen gleich mit brandneuem Material weiter. Gleich hören wir nämlich den südafrikanischen Pianisten Duduzo Makatini mit dem Song What People Say, zu finden auf seinem neuen Album, das auf Blue Note Records erschienen ist. Dieser Mann ist der große Denker des heutigen südafrikanischen Jazz, dieser Duduzo Makatini. Er ist Pianist, Komponist und spiritueller Musiker. Und das Besondere in der Version, die wir hören werden, What People Say, ist, dass nicht nur Oma Gugu seine Frau singt, sondern dass der südafrikanische Produzent Black Coffee auch die Finger drin hat. Irgendwann wird das Stück elektronisch entführt und es wird ja wunderbar sein, sehr dezent, sehr gekonnt.

aktuelle Jazz aus Südafrika. Super, super Musik. Duduzo Makatini, What People Say. Wir gehen jetzt zu der kolumbianischen Karibikküste Ende der 60er Jahre. Lucho Bermúdez war damals der Mann, der Cumbia und Porro mit einer großen Orchesterbesetzung in die Ballsäle brachte. Ein kleines Juwel kommt auf uns zu.

Wir bleiben in den späten 60ern mit Mach Arian, ein Belgier mit armenischen Wurzeln. Er ist in der Türkei zum Superstar geworden. Was für eine Stimme!

Diese Nummer ist Musikgeschichte. Roy Ayers erfand Everybody Loves the Sunshine 1976. Musiker aus seiner eigenen Band, die sich Ramped nannten, schenkten dem Song ein Jahr später eine zweite, ebenso wunderschöne Gestalt. Das Original ist ja bekanntlich kongenial. Das hier ist irgendwie Kult. Es gehört zu den Fundamenten von Rare Groove, Neo Soul und Hip-Hop. Und das bringt uns gleich nach Kingston, Jamaika.

Es gibt auf 674 FM etwa 130 unterschiedliche Shows. Jede hat einen eigenen Flair, jede hat ein eigenes Narrativ und gerade hörst du Jag. Das kommt jede Woche vor, 60 Minuten lang. Ich hoffe, du hast es gerade gut hier mit der 74. Ausgabe von Jag. Und jedes Mal geht es mir um das, was in der Musik mir am wichtigsten ist, nämlich die lokale Poesie. Gleich zu vernehmen mit Lidia Pimienta aus Kolumbien.

Lidia Pimienta, Maria, und wir bleiben in Kolumbien mit La Banda Chusca im Remix der fabelhaften Meridian Brothers. Das Besondere an diesen Jungs ist, wenn sie einen Song anfassen, wird aus Cumbia plötzlich ein musikalisches Labyrinth. Und das kann man hier deutlich vernehmen, insbesondere nach etwa 2 Minuten. Es wird sehr lustig. La Selva Me Salvo. La Banda Chusca featuring Meridian Brothers.

Ein ganz großer Jazzman, Youssef Lateef. Er hat sein Leben lang versucht, Instrumente sprechen zu lassen, hat er behauptet. Leila Martial dagegen, die gleich dran ist, lässt ihre Stimme zum Instrument werden und bringt uns dabei zurück zur Natur.

Eben hat Leila Martial mit ihrer Stimme eine ganze Landschaft entstehen lassen, ohne ein einziges Wort. Und jetzt antwortet die Natur selbst. Cosmo Sheldrake öffnet das Fenster und lässt den Kuckuck herein.

Ich gehe damit jetzt ganz leise raus. Danke für dein aufmerksames Ohr. Jag heißt diese kleine Radioshow. Mein Name ist Francis G. Bye bye et à très bientôt.

Herzlich willkommen zur März-Ausgabe der Drumulanz. Und vor allen Dingen seid ihr am Aachener Wire, Leute. Bei 674 FM. Kölle representen. Und stolz, drei Gäste heute zu haben. Mir eine Ehre, wieder am Start. Hat sie sich verdient, hier die liebe S to the IRA Zero in the House. Mit ihrem Geschichts... mit ihrer eigenen Geschichte zu ihrer Lieblingsmusik, Drum and Bass. Und dann noch Tiare und Tizian in der Haus. Und meine Wenigkeit, Turi Tututona. Ja, fliegen wir 4 Stunden weg wieder in der Drumulanz. Wir verachten euch. Viel Spaß!

0: Und in den letzten 2-3 Jahren hat sich ein Artist, Robert Mikro ist nicht so laut, in mein Herz gebohrt, aus Kanada, der gute Polaris. Hier mit dem Tune The Light in Your Eyes.
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So, mit am Teller, Tiare. Ich habe mal kurz die erste Diagnose hier in Worte gefasst. Percussion-Fieber habe ich. Der gute Ina hier. Mit dem Track Slow Motion.

drei Tracks von ihr, Tiare. Und danke für das erste Set des Jahres hier damals. Meine Güte, wo die drei heiligen Königinnen am Start waren und Kräuter vorbeigebracht haben. So, mach ich noch drei Tracks, du drei Tracks. Und dann kommen wir aber so langsam in den Groove. Langsam ist gut. Und Big Up an die lieben Degree-Leute, ja, fürs feine Mini-Hospitality-Ding am Friday hier im Yucca. Big Up Mendax Basic

Lieblingsartist hier Bob und Diagram. Nee, Bob und Subway, sorry. Bob und Diagram kommt gleich. Hauptsache Bob, ich grüße dich. Big up Alex Bob. One of our favorite artists.

völlig ungewollt. Sind wir schon ganz schön unterwegs hier. Ja, kann man nur mit Abstract Elements, Bob und Diagram aus Russland. Und super Family-Ning heute wieder. Drei Gäste, spektakulär, dass er da ist hier. Emizian, mega, dass du am Start bist. Super schön, dass ihr am Start seid. Ihr seid am Aachener Wire. In der Drumambulanz

Und der nächste Track, dem Teufelskerl Whiny gewidmet. Und den habe ich früher mal gespielt, den Virgo. Und dann machen wir erstmal ein munteres Jack to Jack. Bin Mizian hier. Schön, dass du da bist.

Lustige Dinge, ne? Die passieren hier. Insider. Habt ihr da gerade einen krassen Track gehört, Mizian?

0: Und wir lieben Hospital. DRS, Dynamite und Lun Electricity. Für den Teufelstrack verantwortlich. Fix It All. Mache ich eine Dreiviertelstunde jetzt einen Mix und dann kommt die Gute da hinten, aufgeregt wie eine Flasche Sekt. Ja, oder? Kannst du noch? In der Drumulanz beatmen wir natürlich auch. Dr. Mizian, bitte das Beatmungsgerät schnell hier hin. Atemnot. Percussion-Fieber.
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1: Dreiviertelstunde Mix vom Tonarm. Und dann Zira. Bin gespannt. Setzt euch ins Raumschiff hier. Erstmal. Und Bad Hygiene ist in der Haus. Schön, dass du da bist.

0: So, bis hierhin und nicht weiter. Klar, noch einen letzten danach. Und dann freue ich mich hier auf die Geschichtsstunde. Sie zeigt ihren, ihr T-Shirt. Ja, Casus Numerus Knactus. Auch hier in der Drumulanz haben wir da durchaus Probleme mit. Aber wenn Dr. Mietzel am Striezel ist hier, dann sind die Diagnosen immer richtig. Und Dr. Bad Hygiene und Biggie die Bahnsinger. Schön, dass ihr da seid. So, und kurze Pause vor dem letzten Track meines Sets. Vielleicht der beste Drum and Bass Track aller Zeiten. Ja. Und da wird gelacht und das freut mich sehr. Und Goldie, den ich leider noch nie gesehen habe, ja, wie T to the E-A-R-E da hinten letzten Mal. Nuturi, der ist schon Sir, also Sir Goldie. Ja. Nächster Track, Zira, run the next tune for me.
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0: Diane, one day I meet you in heaven. Diane Charlemagne und Goldie, der vielleicht beste Drum and Bass Track aller Zeiten, Inner City Life.

Ja, bin zufrieden gewesen mit dem Set, weil wir ein Mischpult haben hier. Ein ausgeliehenes und das alte Neue befindet sich in Reparatur. Ja, und die Jute macht mal Lärm hier für... Ja. Bisschen Drum and Bass Maskottchen-Style heute schon. Sie hat sich viel Mühe gegeben, ihre Geschichtsstunde vorzubereiten. So, run the next tune.

0: Macht mal Lärm für die liebe Dame hier. Und einen letzten hat sie noch, einen Last One. Knall ihn rein. Beziehungsweise raus. Kennt er auch. Und der Bass hat es im Haus, lieber Junge. Schön, dass du da bist.
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0: One love. Yeah, I'm Flavor Flav. I know what time it is, you know? Ja. Yes, yes. Public Enemy.

Big up, Pathé und Dieu. Soll ich Grüße bestellen hier? Bienvenue à 674. Und mein lieber Bastard, ich hoffe nächste Mal, next time, we do a little something. Ne? Ja, where's the microphone in here? So, dreiviertel Stunde noch mit Mizian back to back und ja, puh, schon wieder ein weinendes Auge, weil es glisch vorbei ist. So eine Rotze. Ne?

Grüße an Whiny und Jack Polar. Grüße an die Marsmännchen. So, dreiviertel Stunde noch mit Mizian back to back und ja, puh. Schon wieder ein weinendes Auge, weil es glitch vorbei ist. So eine Rotz.

Also der Act, von dem ich in meinem Mix die ersten drei Tunes gespielt habe. Keine Ahnung, wer die Jungs sind. Auf Celsius, EP des Monats. Die Jazz Adventures EP.

Drumbulance Classic. Von Teufelstypen namens Amos. Ja, Jungs, was habt ihr da geschraubt? Big up, Amos.

Wieder lustig heute. Und danke an die lieben Lück, die hier waren heute. Mizian, MC Brooks. Und warum hat diese Crew bisher keiner nach Köln geholt? Rawtech, die Dame, die da so singt, und der Typ, die beiden aus Hamburg, ne? Sounddesign nicht mehr von diesem Planeten. Halbes Schönchen auch hier, Jack to Jack, zieht sich die Jacke aus. Ja. Der liebe Jack Mizian, schön, dass du da bist, echt. Sind wir auch durch gleich wieder. Snowflakes, ich hätte mir ein paar gewünscht in diesem Winter. Bin echt enttäuscht vom Winter. Big up an den Winter. Raw Tech mit Snowflakes.

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1: Am dritten Donnerstag im Monat ist es wieder Zeit für Lettered Sheets hier aus der Kölner Südstadt im Juli 2026. Es geht heute um Coversongs und dafür bin ich, Max, nicht alleine. Wir begrüßen noch einen Gast, aber erstmal starten wir mit einer Live-Aufnahme standesgemäß in dieser Sendung. Sowohl die Stimme und den Song könntet ihr heute erkennen.

0: Plätted Sheets, heute hier auf 674 FM. Wie geht es? Wie immer geht es um Zettel von Konzerten und ihr hört auch schon wieder einen Rascheln. In dem Fall direkt zum vorherigen Song von Soap and Skin. Und ihr habt gehört, das war ein David Bowie-Doppel auf eine etwas andere Art und Weise. Letztes Jahr im Oktober hat Soap and Skin hier in Köln Theater an Tanzbrunnen gespielt und aus ihrem Cover-Album oder Album voller Cover-Songs Torso vorgestellt. Und da steht hier auch in großen, fetten Lettern Girl Loves Me neben vielen anderen. Und davor gab es ebenfalls Bowie, der wiederum Velvet Underground covert, eine kleine Reminiszenz an die letzte Sendung, wo ich mich ja kurz auch Mo Tucker gewidmet hatte und als kleine Entschuldigung und Wiedergutmacher nicht der Mo Tucker, sondern die Mo Tucker, die Drummerin, um die ging es. Wer die Sendung nachhören will, kann das auf Mixcloud tun, Lettered Sheets und dem 674 FM Kanal. Aber nun jetzt wirklich zum heutigen Thema. Über Coversongs geht es, wie ihr jetzt vielleicht schon gemerkt habt. Aber da will ich nicht alleine, sondern mit einem Gast sprechen, nämlich Dirk von Gehlen. Und der ist für mich seit langem doch ein inspirierender Autor zu Themen rund so um digitale Transformation, die mich in meinem Berufsleben im Museum abseits hier vom Radio doch sehr beschäftigt. Aber seine Begeisterung für popkulturelle Themen bringt ihn nun irgendwie hier in die Sendung. Er ist nicht ganz live bei mir, ich spiele in den O-Tönen ein, weil wir haben gesprochen. Also Dirk, für den Start, stell dich doch einfach mal vor und ich hoffe, das funktioniert jetzt alles, wie ich mir das vorgenommen habe.
1: Vielen Dank für die Einladung in diese tolle Sendung. Ich heiße Dirk von Gehlen und ich bin Kopierfan seit über 15 Jahren. Damals habe ich ein Buch geschrieben, das heißt Mashup, Loop der Kopie und das ist meine Erklärung für die Digitalisierung. Ich glaube, dass wenn man das Kopieren verstanden hat, dann hat man die Digitalisierung verstanden. Deswegen schreibe ich einen Newsletter seit Anfang des Jahres, der heißt Kopieren, Kapieren und will genau das in 50 Folgen tun, das Kopieren verstehen. Und damit das nicht ganz so trocken ist, gibt es in jeder Folge eine musikalische Kopie, Coverversion. Und deswegen freue ich mich voll, in dieser Sendung zu sein.
0: Ja, Dirk ist viel beschäftigter Autor, Journalist und leitet auch ein Innovationsthema in der SZ-Redaktion in München. Da sitzt er und wir haben vergangenen Mittwoch mit digitaler Verbindung eine Stunde über Coversongs gequatscht, Musik gehört und so kommt er jetzt selber so ein bisschen als digitale Kopie hier mit in die Sendung, während wir dieses Thema hier auskundschaften. Ihr könnt euch hoffentlich heute für diesen thematischen Deep Dive mit etwas Musik begeistern und wir rahmen so dieses Gespräch ein bisschen mit den Songs, die wir gehört haben. Und er hatte direkt auch eine Reaktion auf das gespielte Soap and Skin Cover. Das will ich hier nicht ungeteilt lassen. Vielleicht gelangt es ja an die richtige Person.
1: Ich kenne das Coveralbum von Soap and Skin und ich hab ihr auch geschrieben tatsächlich, als ich angefangen habe mit dem Newsletter, weil ich sie interviewen wollte und das ist aber irgendwie untergegangen in ihren Management-Mails. Falls sie das jetzt also hört, ich würde sehr gerne mit ihr über das Kopieren reden.
0: Ja, man darf die Hoffnung nie aufgeben. Vielleicht kommt die Verbindung ja nun zustande. Ich habe Dirks Newsletter-Ankündigung letztes Jahr, Ende letzten Jahres gelesen und er hatte danach Cover-Ideen in die Crowd so gefragt und in seine Leser-Community. Und da habe ich direkt Anregungen geschickt und damit starten wir jetzt mal den Reigen. Denn eine davon war dieser Song, den ich jetzt spiele, Panda Bear von diesen amerikanischen Freak-Folkern Animal Collective. Der hat einen Song remixed, reinterpretiert, der von einer Band, die in der Sendung nicht ganz unbekannt hier ist und auch schon mal gespielt wurde. Und wir vertiefen das Gespräch dazu dann mit einem Coversong von eben jener Band. Aber erstmal los geht's mit Panda Bear und Boneless.

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0: Da war ich und stand durch Zufall am hinter dem ist er super eng im Import-Export in München und stand hinter dem Tonmischer und konnte die Setlist des neuen Albums sehen, was da total interessant ist, weil eine Setlist super funktioniert, wenn du die Songs kennst. Wenn du sie nicht kennst und die Namen, also du hast sie noch nie gehört, du weißt nur die Namen, dann kannst du damit lustigerweise rückwärts weniger anfangen. Das hat mich sehr beschäftigt. Und da du dich hier mit Setlists beschäftigst, muss ich das als erstes teilen. Aber wir teilen vor allen Dingen große Notwist-Freude, glaube ich, miteinander. Insofern schön, dass wir hier Notwist hören.
1: So ist es. Zum Rückwärtshören, zum Cover erkennen heute hier bei Lettered Sheets mit mir, Max, und Dirk von Gehlen, den ihr gerade gehört habt in einer kleinen Erinnerung an dieses Notwist-Konzert in München nach der Woche des Album-Recordings im Import-Export, das mir leider entgangen ist, aber umso schöner, dass Dirk diese Erinnerung teilen konnte. Er hatte sich im How the Story Ends von Lovers ausgesucht, weil er das auch in der dritten Folge seines Newsletters schon aufgegriffen hatte. Da lief hier gerade tatsächlich im Januar noch die Premiere von Lettered Sheets. Ich dachte mir, also guter Start und lasst uns doch mal rausfinden, warum ist der jetzt so interessant für dich, Dirk, der Song.
0: Daran, finde ich, kann man sehr gut einen Aspekt von Coverversionen illustrieren, den ich Rückwärtsgeborensein nenne. Den Begriff Rückwärtsgeborensein habe ich von Jonathan Lessem ausgeborgt. Der hat das nämlich mal so formuliert, dass wir über Coverversionen, über Remakes, über Sachen, die sich rückbeziehen, Rückwärtskultur wahrnehmen. Also wir haben gerade über Velvet Underground und David Bowie gesprochen, den wir beide wahrscheinlich, ich bin deutlich älter als du, beide wahrscheinlich nicht so richtig wahrgenommen haben als aktiven Künstler. Und die tolle Sache an Kopieren und Coverversionen ist, dass sie uns eine Welt erschließt, die man vielleicht live oder im Original nicht kannte und dadurch kennenlernen kann.
1: In der Tat, von David Bowie habe ich keine Setlist, habe ihn auch nicht mehr live sehen können, leider seine Musik natürlich aber wertschätzend sehr, und deswegen war er heute auch in der Sendung dabei. Und mir ging es genauso, dass ich den Song von Lovers vor diesem Cover von The Notwist gar nicht im Original kannte. Also hat nicht nur Dirk, auch mir der Song einen neuen Raum geöffnet, und dieses Raumöffnen ist auch ein Bild, das uns durch die Sendung hier begleiten wird. Coversongs als Türöffner, oder?
0: How the Story Ends, war das so, dass ich nicht wusste, dass der von Lovers ist, weil ich Lovers nicht kannte. Eine Band aus Portland. Es ist total peinlich, weil alle, die Lovers kennen, sagen, ah, die müsstest du doch kennen. Und dann stellt man fest, und das ist meine Erkenntnis, es ist gar nicht peinlich für mich, sondern die Welt ist viel facettenreicher und toller, als man immer so denkt. Also man denkt, man beschäftigt sich mit Musik und kennt den Kosmos, und dann geht auf einmal eine Tür auf von einem Raum, der noch 1000 Räume hat. Und so habe ich How the Story Ends als Türöffner in eine ganz neue Welt der Portland-Musik der Nuller- und Zehnerjahre kennengelernt. Und das finde ich eine tolle Funktion von Coverversionen, dass sie uns neue Räume eröffnet.
1: Und wie Notwist für mich gerne gehört hier in der Sendung und auch schon besprochen, ist Konstantin Gropper, Get Well Soon. Und hier ein Song, den wir definitiv alle schon kennen, der auch mal wie auch schon gespielt Soap and Skin eine Tour ganz voller Coversongs spielte und dementsprechend hier mit Careless Whisper, ich sag's für alle trotzdem dazu, George Michael, aber doch Another One.

0: Lettered Sheets hier auf 674FM, die Show mit den Zetteln von den Konzerten. Wir haben gerade gehört Get Well Soon mit einer Coverversion von Careless Whisper, unverkennbar. Ich habe keinen Zettel von der Tour dabei, sondern einen ganz anderen, weil ich wollte mit meinem Gesprächspartner Dirk von Gehlen heute erstmal nochmal zurück zu den Wurzeln gehen, wo das bei mir mit dem Setlist-Sammeln angefangen hat. Ein Jugendzentrum im oberbayerischen Kleinstädtchen, Dörfchen, irgendwas dazwischen. Und da habe ich die Playlist und in Klammern steht der Ort. Und da haben wir, ja, sage und schreibe, zwei Fußabdrücke unverkennbar von Chucks drauf, die da seit über 20 Jahren verblieben sind. Also wir reden hier von 2005 oder 2006. Die Band, keine Ahnung. Aber da stehen Namen von Songs wie Blitzkrieg Bob, den wir vielleicht kennen. Und ich habe weitere solcher Setlists, auf der irgendwie bekannte Songtitel draufstehen, wo ich die Band ungefähr gar nicht mehr weiß, weil es SchülerInnen-Bands waren, weil es junge Bands waren, die sich gerade erstmal auf Bühnen ausprobieren. Und so sind wir ins Gespräch gekommen, ob denn irgendwie alle Musikkarrieren und Proberaum-Situationen mit Coversongs anfangen. Und da hatte auch Dirk was zu sagen dazu.
1: Ich bin selber kein aktiver Musiker. Meine Musikliebe ist passiv, aber ich habe so eine Aktivität im Nachspüren. Also ich finde das total toll. Ich bin regelmäßiger Gast auf whosampled.com und ich finde das super interessant. Ich glaube, es gibt so ein ganz schönes Zitat von Vincent van Gogh, der mal gesagt hat, dass man das Malen lernt, indem man quasi große Meister kopiert, also übermalt. Und bei Musik stelle ich mir das so vor, dass man durch die Interpretation von anderen Songs, durch das Nachsingen, sich in diese Geschichte einschreibt. Also das sieht man bei Laienmusik, Menschen, die in die Kirche gehen, da wird halt jede Woche von Laien immer wieder das gleiche Vaterunser in einen Singsang überführt. Es werden Lieder mitgesungen. Man interpretiert diese Lieder, weil man Teil einer größeren Sache sein will. Und jetzt will ich das gar nicht so christlich pathetisch aufladen, aber ich glaube, dass man sich durch die Referenz einschreibt in eine Geschichte. Und wenn ich die eine Band kopiere, imitiere, covere, dann kann ich durch dieses Netzwerk was auf mich abstrahlen lassen. Und ich gebe umgekehrt meinen Zuhörerinnen und Zuhörern eine Andeutung, wo ich mich sehe.
0: Und so ist es bei vielen dieser Setlists, die ich habe. Da stehen auch noch Songs wie Sex on Fire, die wir jetzt nun hier nicht anspielen müssen. Aber dann habe ich den nächsten Zettel. Er ist etwas kleiner, A5, halbseitig zerrissen. Und auf der Rückseite sehen wir Bühnenanweisungen für von einem bayerischen Radiosender BR Puls, und das war eine Setlist, die ich erst gar nicht mehr so richtig zuordnen konnte, und da steht dann Eclipse dazwischen, und als ich das wieder nachgespürt habe und gemerkt habe, verdammt, das waren The Big Moon, Frauen, die Gitarrenmusik machen, ganz wunderbare Band, die 2017 Total Eclipse of the Heart live auf dieser Bühne im Funkhaus in München performt haben. Als Dirk und ich den Song gehört haben, da wussten wir noch nichts von Bonnie Tylers Tod, der kurz danach erst über die Medien ging. Die Aufnahme, die ich jetzt spiele, und diesen Song, diese Coverversion, kriegt jetzt nochmal eine ganz andere Facette. Für mich, weil ich eben so lebendige Erlebnisse an dieses Live-Konzert habe, irgendwie eine sehr besondere Coverversion. Es gibt von dem Abend leider keine Aufnahme. Big Moon haben das aber in dieser Tour 2017 relativ oft performt und eben auch einmal bei AV Online auf YouTube zu finden. Und genau die spielen wir jetzt. Und durch die Umstände, ja, Rest in Peace, Bonnie Tyler, oder Rest in Power. Hört selbst, da ist noch was ganz anderes drin versteckt. Von daher gibt's da danach mit Dirk nochmal was zu vertiefen.

Total Eclipse of the Heart in der Version von The Big Moon hier auf der auf YouTube verfügbaren. Tja, da kommt noch das Outro. Hier das Outro aus der AVL-Aufnahme, die auf YouTube verfügbar ist. Nie veröffentlicht auf Platte oder CD, sondern nur online. Es geht heute ja hier um Coversongs. Dirk und ich hatten das vor Bonnie Tylers Tod in unserem Gespräch noch gehört und da kamen wir in aller Heiterkeit noch in die Tiefen der Netzkultur. Es geht um Coversongs, Digitalisierung und so geraten wir dann, vielleicht kennt ihr dieses Meme auch zum Diary of a Wimpy Kid, Gregs Tagebuch. Da kamen wir dann erstmal an und...

0: Die engelsgleiche Stimme, die da auf einmal zum Stimmen kommt in dem Film. Das war schon die erste Anekdote, die uns in die Tiefen der Netzkultur führte, aber es ging dann weiter, weil ihr habt es gehört, das Versatzstück, das sich da in diesem wunderbaren Cover von The Big Moon noch findet, vielleicht erkannt, weil ihr zu viel Fight Club geschaut habt oder mittlerweile zu viel TikTok, denn da waren die Pixies drin versteckt, Where Is My Mind, ziemlich eindeutig natürlich, und man wünscht sich noch ein Cover von The Big Moon, aber Dirk, an was haben wir gedacht, als wir das mit den Pixies gehört haben?
1: So ein toller Song. Danke, dass du den mit mir teilst. Weil zu den Pixies gibt es ja die Geschichte, dass die erst durch die Netzkultur wieder so aufgelebt sind. Also da gibt's ich glaube im New Yorker oder so haben sie die besucht und haben sie dann nochmal gefragt, weil dieses Where's My Mind halt so oft referenziert wurde, dass Leute, die gar keine Ahnung hatten, wer oder was die Pixies sind, diesen Song in irgendwelchen Reels und TikToks gesehen haben und auf einmal die Pixies wieder sozusagen eine junge Fangemeinde sich aufgebaut haben und die gehen damit, ich habe den Text nicht ganz parat, aber ich glaube, die gehen damit ziemlich cool um und nehmen diese zweite Aufmerksamkeitswelle voll wahr. Was ja auch ein interessanter Aspekt ist, dass Dinge, die kopiert werden, auf einmal eine ganz neue Aufmerksamkeit bekommen können. Und da sind die Pixies, glaube ich, ein super Beispiel, wie toll ist das da drin noch versteckt ist.
0: Ja, und über Songs, die noch eine neue Aufmerksamkeit kriegen durch ihr Cover, sprechen wir auch weiterhin noch. Auf der anderen Seite war ich nach dem Gespräch dann kurz versucht, direkt die übrige Sendung komplett über die Pixies zu machen, weil man gerät da durchaus in einen Tunnel. Dank Nirvana und Fight Club kommen da wieder Gen X oder Y um diesen Song rum und für Gen Z ist Where Is My Mind jetzt auf TikTok auch völlig da. 2023 hatte ich dann noch gelesen, gab es ein Phänomen, dass der Google Assistant auf Mobiltelefonen durch das Stop im Intro von Where Is My Mind, vielleicht habt ihr es im Kopf, den Wecker stoppt. Und bevor wir uns aber in diesem Referenzdickicht irgendwie verlieren, die Frage, kann uns da KI helfen, Dirk, diese Sache auch ein bisschen zu erkunden und zu headern? Wir sind ja sehr free-floating hier unterwegs und assoziativ.
1: Wenn man dafür eine KI nutzt, also wenn die KI nicht genutzt würde, um Musik schamlos sozusagen auszubeuten, sondern wenn KI genutzt würde, um uns noch klarer diese Referenzen und diese Netze zu zeigen, dann würde sie, glaube ich, sinnvoll eingesetzt in Musik. Anders als wir das gerade erleben mit diesen komischen KI-Kopierversuchen, die ich lobe das Kopieren. In dem Fall halte ich es für komplett falsch und für auch bedenklich, weil es eben die Referenz zum Original nicht mehr zeigt. Also eine lobenswerte Kopie braucht die klare Referenz, genau den Moment des Erkennens, die Freude, die wir beide haben, wenn wir das erkennen, worauf sich es bezieht. Das ist Bestandteil der lobenswerten Kopie. Und was wir bei Plagiaten oder auch bei allem, was KI macht, erleben, ist, dass es sozusagen betrügerische Kopie ist, weil sie eben ihre Quelle verschleiert und damit den großen Spaß, den Kopieren macht, beraubt.
0: Spaß macht das Kopieren auf jeden Fall und wir tauchen weiter ab in diese Tiefen und die Welt der Kopien und Digitalisierung, wie Dirk sie denn versteht.
1: Meine Perspektive auf alles Digitale ist geprägt von der, ich nenne es die historische Ungeheuerlichkeit der digitalen Kopie. Wir können Inhalte identisch duplizieren. Das konnte man früher nicht. Ich bin sozialisiert mit einer Welt, in der, wenn du eine VHS-Kassette kopiert hast, die mit jedem Kopiervorgang immer ein ganz klein bisschen schlechter geworden ist. Das hat dann wieder eine eigene Glitch-Kultur nach sich gezogen. Aber es hat vor allen Dingen das Original immer noch sehr viel stärker in den Vordergrund gestellt, weil die Kopien immer schlechter wurden. Und das, was eigentlich die historische Uridee des Internets und aller digitaler Vernetzung ist, ist, dass Inhalte von ihrem Datenträger gelöst sind und dadurch identisch duplizierbar sind. Also ich kann ein MP3-File haben, ich schicke es dir, du hast es auch, wir haben es beide, es wird nicht weniger, sondern es wird durch das Teilen mehr. Bei einer CD, beim Vinyl war es so, wenn du das hast, kann ich es nicht gleichzeitig haben. Und das ist die historische Uridee von Digitalisierung. Und ich finde, wenn man das versteht, dann versteht man, wie Digitalisierung funktioniert. Und das war schon immer mein Take, als ich vor 15 Jahren dieses Buch geschrieben habe. Und jetzt habe ich mich jahrelang jetzt mit KI und dieser Veränderung beschäftigt und irgendwann gemerkt, das ist im Kern auch eine Kopie oder zumindest eine Imitation, weil es mit Vorlage und Vervielfältigung zu tun hat, aber in einer ungeheuer hohen Rechenleistung. Und was ich in diesem Newsletter versuche zu erklären, ist, dass wenn wir die Digitalisierung verstehen wollen mit ihren kulturellen Ausprägungen und Veränderungen, dann sollten wir uns mit der Kopie beschäftigen, weil die meiner Meinung nach ein Schlüssel ist für die Art und Weise, wie das Internet, wie die Digitalisierung Kunst und Kultur verändert.
0: Und bei der Veränderung von Kunst und Kultur sind wir auch durchaus bei Coversongs angekommen, die sehr weit wegführen von ihrem Original. Oder ich hatte die auch mitgebracht, mir gedacht, wo geht's denn weit weg? Und da kam ich dann zu einem, ja, eigentlich sehr kraftvollen Popsong, der durch die Charts geistert und auch für, gerade auch in der queeren Szene, sehr ikonisch ist und der jetzt in einer Version, und wir sind wieder bei einem Coveralbum von der Band angekommen, in dem Fall Shushu, der was ganz Neues schafft und in dem Sinne, so verstehe ich Dirk, eine sehr gute und lobenswerte Kopie ist, weil er fast was Neues schafft und dabei aber sehr viel Respekt, finde ich, für das Original bewahrt und man die Appreciation doch raushört, sonst würden die das auch nicht aufnehmen, meine ich. In dem Sinne, ab mit Shushu und Dancing on My Own.

0: Das ist der einzige Song, der jetzt, glaube ich, schon das zweite oder dritte Mal aufgegriffen wurde. Dieser Smith-Song. Und der Martin Hommel hat ihn schon einmal, der den Ein Song reicht Newsletter unter anderem macht. Und der hatte die Rick Astley-Coverversion davon benutzt und der hat gesagt, die würde, das fand ich ganz gut, sozusagen die idiotische Morrissey, also das würde sozusagen diesen politischen Quatsch, den Morrissey so macht, aus dem Song wieder rauswaschen. Und das fand ich auch eine ganz interessante Idee, dass Kopieren tatsächlich dazu beitragen kann, das Werk vom Künstler zu trennen. Also das war sozusagen in der neuen Version dann was neu, also dass das Werk ein Eigenleben vom Künstler, von der Künstlerin unabhängig führen kann. Das war mir vorher auch nicht so bewusst. Das fand ich einen ganz guten Impuls von ihm. Aber die Schneider TM-Version ist super, weil sie noch was anderes transportiert. Sie macht ja den Song eigentlich ein bisschen schlechter. Also zumindest aus so einer Klangperspektive, so beschreibt Simon das auch in dem Newsletter, dass es eigentlich ist jetzt objektiv nicht besser geworden, aber genau das macht so toll, weil es so ein bisschen mit dieser Erinnerung spielt und eine ganz tolle Sache zeigt, die ich finde bei Cover auffällt. Es ist wie ein Duft, an den man sich erinnert. Also wenn man diese Schneider TM-Version von dem Song hört, erinnert man sich irgendwie an das Original, so wie wenn man in einen Raum kommt, wo man einen Duft, ein Parfüm riecht und denkt, ah, das hatte doch mal der so und so und oder meine erste Freundin oder so. Und man hat dann so kann Musik dich wieder in eine Zeit transportieren oder dir so eine Andeutung geben. Und das finde ich ist in Covern total toll. Diese Spur oder diese Erinnerung, die damit angelegt wird. Das finde ich super.
1: Erinnerungsspuren heute auf Lettered Sheets bei 674 FM. Zu Gast mit Dirk von Gehlen in O-Tönen. Ich habe letzte Woche mit ihm gesprochen über Kopieren, Kapieren, ausgehend von seinem Newsletter, in dem er jede Woche einen Coversong featured. Und so habe ich tatsächlich auch diese Schneider TM-Version von There is a Night, Light That Never Goes Out von den Smiths kennengelernt. Ein Song, den ich auch dank Morrissey so ein bisschen hinter mir ließ. Aber ja, da habe ich ihn neu lieben gelernt mit allem Glitch und elektronischem Gefrickel, was da drin ist. Finde ich wahnsinnig bezaubernd und vielleicht habt ihr den dadurch jetzt auch kennengelernt. Das Stichwort lobenswerte Kopie hatten wir schon. Die zwei jetzt davor, Schuschu und Schneider TM, waren für mich definitiv so welche. Aber vielleicht dachte ich mir, führt Dirk nochmal etwas aus, was er denn mit der lobenswerten Kopie meint.
0: Ich spreche von lobenswerten Kopien, weil das Buch Mashup eben Lob der Kopie heißt und ich in diesem Buch versucht habe, drei Kriterien zu entwickeln, die eine gute von einer schlechten Kopie oder eben eine lobenswerte von einer billigen Kopie unterscheiden. Diese drei Kriterien sind zum einen, ich glaube, dass die Kopie, wenn sie gut ist, glaubwürdig ist. Das heißt, sie legt ihre Vorlagen, ihre Referenzen, ihre Bezugnahmen offen. Und das ist der große Unterschied zu jemandem, der quasi sich mit fremden Federn schmückt oder betrügen will. Der nimmt ja den anderen Inhalt und tut so, als wäre es seiner. Aber kein Cover-Songwriter, kein Mashup-Artist würde jemals die Referenz killen, weil die Referenz ist erst das, worum es geht. Das heißt, das erste Kriterium ist die Glaubwürdigkeit. Es muss der Bezugrahmen vorher klar sein. Das kann man ganz schön beschreiben am Beispiel der Ironie. Wenn ich jetzt zu dir sage, ich finde die Wildecker Herzbuben super, und dann feststelle, du findest die auch gut, dann kann ich nicht nachher sagen, war ironisch gemeint. Also wir müssen es vorher gemeinsam sozusagen klar haben. Und so ist es bei den Bezugnahmen und der Glaubwürdigkeit auch. Das zweite Kriterium ist, es muss ein neuer inhaltlicher Teil entstehen. Also es muss das, was wir gerade mit Räumen beschrieben haben, mit dem, was da neu entsteht, es kann nicht einfach nur das eine übernehmen, dann ist es langweilig. Das kann man sehr gut an Originalität messen. Also ist da was Originelles, Neues drin? Und der dritte Punkt, und das ist ein ganz entscheidender, finde ich, in Abgrenzung zu KI, es muss eine eigenschöpferische Handlung da drin liegen oder eigenschöpferische Leistung, nennst du das Urheberrecht. Es muss etwas sein, was du wirklich beigesteuert hast. Also indem du daran an dem Song, an der Kopie Hand angelegt hast, ist sie dazu geworden. Also sie muss glaubwürdig, neu und im Sinne schöpferisch sein, indem sie aus dem Bestehenden was Neues kreiert. Dann ist sie meiner Meinung nach lobenswert. Und das Tolle ist, dass es davon wahnsinnig viel mehr gibt, als wir so denken. Wir denken, dass die Welt sei voller Originale. Ich glaube, die Welt ist voller lobenswerter Kopien und voller lobenswerter Bezugnahmen. Und wir haben aber trotzdem im Kopieren immer noch so ein schlechtes Image. Also wir halten das immer noch für minderwertig. Und meine Begeisterung für die Kopie ist, dass ich das Image ändern will. Deswegen habe ich dieses Buch geschrieben vor 15 Jahren und deswegen beballere ich die Welt voll mit jeder Woche einer Coverversion, weil ich finde, wir müssen anders übers Kopieren nachdenken und es anders bewerten, weil es sehr, sehr viel wertvoller ist, als wir denken.
1: Wir beballern euch heute mit Kopien bei Lettered Sheets und um in die zweite Stunde reinzukommen, habe ich jetzt wieder ein etwas längeres Stück mitgebracht. Und auch eins, wo man vielleicht mal drüber nachdenken darf, ist das jetzt lobenswert oder nicht? Also Streitfall vielleicht. Neu, die bekannte Krautrockband hat eine Tribute-Platte rausgebracht. Ich glaube, die ist erschienen bei Grönland Records. Und auf dieser Tribute-Platte, die schmucklos, sehr neonfarben ist, mit typografischen Schreibmaschinenbuchstaben. Da finden wir nur Versionen oder Remixe. Ich würde sie nicht unbedingt Remixe nennen, weil das sind schon auch Instrumentalstücke, die, glaube ich, eingespielt wurden, aber vielleicht drübergelegt über neu. Und ein doch im Netz auch umstrittener Fall ist der erste Track auf der Platte von The National, die sich an dem Song Im Glück rangemacht haben. Einer, der sehr ambient eigentlich wabert im Original. Und The National legen instrumental drauf. Die Stimme vermisst man. Was ist die Stimme? Was sind The National ohne Stimme, fragt man sich vielleicht. Aber vielleicht ist es ein schönes Experiment. Und sie legen was, finde ich, fast Proto-Krauthaftes drüber, das, ja, es sind schöne 8 Minuten, aber was ist die Neuschöpfung da dran oder was ist der neue Take und macht das Glück im Glück anders, besser? Urteilt selbst.

Willkommen in Stunde 2 von Lettered Sheets, heute hier auf 674 FM rund um das Thema Kopieren, Kapieren und Coversongs. Gerade habt ihr The National mit einer Coverversion oder einem Remix von Neu im Glück gehört, also im Glück der Band Neu. Und wir werden nicht Lettered Sheets ohne Zettel, deswegen habe ich noch einen dabei. Einen Zettel, den ich Dirk letzte Woche auch vor die Webcam gehalten habe und wir rätselten oder er rätselte, was ist denn das? Dicke Helvetica oben steht Setlist Chelsea und die Songs, alle erstmal rätselhafte Songtitel, aber ganz unten ist einer, da klingelt sofort Running Up That Hill und das Chelsea mit Ä ist Codename für das Wiener Chelsea, wo ich eben jene Setlist ergattern konnte von der Band Fijuka. Zweiköpfige Frauentruppe, die leider seit 2017 nichts mehr von sich hören lässt. Aber dieses Running Up That Hill Cover hat es mir damals wahnsinnig angetan. Wir sprechen wirklich von dem Konzert, ich glaube auch 2013 muss es gewesen sein. Und seitdem gibt es eben auch dieses Cover auf Soundcloud und es ist nach wie vor zum Download verfügbar. Anders ist es nie erschienen, freier Download und so spielen wir das jetzt ab. Und 2013 hat der Song natürlich noch eine ganz andere Wiederentdeckungsfacette gehabt als etwas später, aber danach, wenn wir ihn gehört haben, mehr. Fijuka mit Running Up That Hill.

0: Das ist ein mega tolles Beispiel für einen Aspekt, den man beim Kopieren noch ergänzen muss. Der Zeitpunkt spielt natürlich auch eine total große Rolle. Also das 2013 zu kopieren ist natürlich viel origineller, als es, ich weiß nicht, wann Stranger Things war, 2020, 2021 oder so, als danach. Aber jetzt ist es, also was für ein, ich würde mit Walter Benjamin fast sagen, was für ein Aura-Gewinn, dass sie das sozusagen vorher gemacht haben. Ich finde, das ist was, was man total unterschätzt, wenn man sich über Original und Kopie unterhält, dass wir das Werk immer so aus seinem zeitlichen Kontext angucken. Der spielt aber natürlich eine riesige Rolle. Diese Sache, so weit vor Stranger Things als Kopie, als Coverversion gemacht zu haben, ist so toll und gibt dem noch viel, viel mehr Originalität. Und das finde ich das total Tolle. Du hast es vorhin kurz gesagt, dass die Originalität in der Kopie ablesbar ist. Und das macht Graustufen sichtbar in einer Welt, wo wir vorher immer nur Original, Schwarz, Kopie, Weiß oder umgekehrt hatten. Diese Graustufen machen den Zauber aus, diese Zwischenstufen, die Skalierung. Und deswegen ist mein Ratschlag im Umgang mit Kopien und Originalen, da nicht von Schwarz-Weiß auszugehen, sondern Originalität skaliert zu messen und zu sagen, das ist eine wahnsinnig originelle Kopie und das kann aber auch ein total langweiliges Original sein. Also das würde so ein bisschen diese Binarität oder Entweder-Oder-Perspektive aufdröseln.
1: Dirk von Gehlen durchleuchtet hier heute mit mir bei Lettered Sheets den Zauber von Kopien, Digitalisierung, ausgehend von Coversongs, ja, mit seiner gewohnten Leichtigkeit und, finde ich, wie immer Nahbarkeit und Unterhaltsamkeit. Und obwohl wir hier Songs aus der Konserve hören, sprachen wir ja immer wieder ausgehend von Setlists über Coversongs bei Live-Konzerten. Und auch da sind Dirk und ich uns sehr einig, dass ihnen da eine, ja, besondere Rolle zukommt.
0: Ich glaube, es gibt einen großen Unterschied zwischen dem, was man auf einem Live-Event mit anderen erkennt. Also ich bin auf einem Konzert oder bei einem DJ-Set und ich erkenne mit anderen zusammen, dass da jetzt folgende Referenz gespielt wird. Das ist nochmal was anderes, als wenn ich in einem neuen Song für mich alleine eine Referenz erkenne. Dass andere das dann auch sehen, das lässt uns dann zu einer sozialen Gruppe werden. Und das finde ich wahnsinnig faszinierend.
1: Und genau der Faktor spielt wiederum jetzt für mich auch eine Rolle bei dem Song, den ich für Dirks Newsletter Kopieren, Kapieren dann wiederum zum Lesen vorstellen werde. Und da habe ich schon wieder den nächsten Zettel in der Hand, mit dem ich diesen Song verbinde und auch dieses Erlebnis tatsächlich. Es ist ein Zettel, der ist durchaus mitgenommen. Da sind Spuren von großen Maßkrügen drauf. Er ist angerissen. Er war, glaube ich, auch relativ feucht und nass, als ich ihn entgegengenommen habe. Den habe ich damals, als ich noch in München lebte und auf dem Oktoberfest gelandet bin, abgekriegt. Das ist ja ein Ort, der erstmal ja nicht so verwunderlich ist, dass da Coversongs laufen oder gespielt werden und interpretiert werden. Aber im Herzkasperlzelt, das es da damals gab, war es dann doch ein besonderer Moment mit den Landlergeschwistern und G-Rack und der Schlachthof Bronx. Erstmal auch eine Kombo, die man vielleicht so noch nicht kennt. Elektronische Beats, Blasmusik, dann sitzen da auch noch Mitglieder von The Notfist mit dabei. Also hier schließt sich auch wieder ein Kreis für heute. Und der Moment, als ich dann das Model von Kraftwerk in einer verblasmusikten Version durch dieses Zelt wabern hörte, da und dieses gemeinsame, was hören wir hier gerade, da ist doch ein wuchtiger Schauer über den Rücken gelaufen. Ich hatte das nicht auf meiner Liste und deswegen spielt der Song so in seiner Interpretation von G-Rack und den Landlergeschwistern für mich eine große Rolle und auch weitere Coversongs, die sie gemacht haben, weil sie können das sehr stark überraschen mit dem, was wir da hören und dementsprechend jetzt die Konservenversion, dieses Erlebnis im Bierzelt, das jetzt für mich doch sehr sonderbar ist, weil Bier

Freizeit ist nicht mein natürlicher Habitat. Aber in dem Fall war es wirklich, wirklich was Besonderes. Und das kann ich nur empfehlen. G-Rack sowieso, aber dazu kommen wir danach noch. In dem Sinne, G-Rack und die Landlergeschwister interpretieren Kraftwerk.

0: Ja, bevor der nächste Song einsteigt und wir hier weiter in den Good Feeling und G-Rack-Tunnel steigen. G-Rack und die Landler-Geschwister waren es zuerst mit Kraftwerk, dem Model, in verschiedensten Sprachen. Eine wunderbare Coverversion danach. Jüngst erschienen oder auf dem letzten Album erschienen das Feist-Cover, auch von den Landler-Geschwistern, auch verblasmusikt. Und dann haben sich die G-Racks, die schon sehr auch viele eigene Songs haben, aber doch sehr viel zitieren und referenzieren, hier auch noch an Devo vergriffen, will ich nicht sagen, sondern verkünstelt. Es ist auch eine Ode ans eigene Label, das ja Good Feeling heißt. Und das nicht umsonst, denn G-Rack und die Hermanos Pachecos haben hier im Sender auch ihren Platz. Jedes Jahr habe ich sie jetzt gesehen, seit ich hier bin. Und auch dieses Jahr kommen sie wieder am 3. August rum, hier in den Keller und vielleicht auch noch irgendwo in die Freiluft, habe ich gehört. Aber das erfährt man allerspätestens, wenn man am 3. August hier in Köln in den Keller kommt. Der ist, glaube ich, etwas kühler als das Studio. Nach dem Schauer vorhin hat sich sie ja schon wieder ganz gut aufgewärmt. Es geht um Coversongs heute mit Dirk von Gehlen und wir neigen uns so langsam dem Ende zu und deswegen auch wieder dem Blick nach vorne und den Gedanken an Live-Konzerte. G-Rack und die Hermanos Pachecos und die Landler-Geschwister haben auch noch The Cure gecovert. Dirk und ich kamen dann irgendwie zu Olivia Rodrigo, der Reminiszenz an The Cure. Und ja, da müssen wir jetzt so langsam den Stopp sozusagen machen und uns dem Ende zu neigen. Ich war wahnsinnig dankbar, mich mit Dirk über so Coversongs, die Kopien auszutauschen. Und ich hoffe, ich konnte euch ein paar schöne, inspirierende Takes von Dirk auch teilen. Wie gesagt, teile ich auch noch einen Text in dem Newsletter Kopieren, Kapieren. Aber am Ende führte ja auch bei uns wieder alles auf die Konzertmomente und das, wir haben es schon gesagt, Türen öffnen. Und so lasse ich ihn da gerne nochmal zu Wort kommen.
1: Das ist eigentlich mit das Schönste, was Kultur schaffen kann, ist diese Verbindung zwischen Menschen herzustellen. Und das gelingt, glaube ich, durch Referenzen. Das gelingt durchs Kopieren. Und Coverversionen zeigen das auf besonders schöne Art und Weise, weil sie immer neuen Türöffner bauen. Also da ist dieser Raum und man kennt den schon, aber man geht auf einmal durch eine andere Seite rein. Das ist so, wie wenn man immer den gleichen Weg zur Arbeit geht und irgendwann denkt man sich, jetzt gehe ich den mal rückwärts oder ich gehe mal ganz anders und dann, oder wenn man mit der linken Hand seine Zähne putzt, wenn man Rechtshänder ist, man hat auf einmal, obwohl es das Gleiche ist irgendwie, was ganz Neues und ich will jetzt nicht zu pathetisch sein, aber diese Multiperspektivvision zu erhalten, ist, glaube ich, mit einer der schönsten Sachen, die wir als Menschen haben, anzuerkennen, dass andere eine andere Perspektive haben, ist so toll und ist so vielfältig und ist so bunt, dass ich finde, das Recht haben und seine eigene Perspektive mögen dagegen überhaupt keine Chance hat. Also dass diese Vielfalt ist so begeisternd, dass ich genau diese Begeisterung eben im Kopieren weitererlebe und Menschen immer wieder frage, wie siehst du das? Was ist deine Lieblingscoverversion? Was ist dein Zugang in diesen Raum?
0: Und genauso frage ich natürlich auch euch, was eure Lieblingscoverversionen sind. Dirk fragt es im Newsletter und ich freue mich natürlich danach über sämtliche Nachrichten und Dirk sicher auch, was ihr von den Coverversionen heute gehalten habt oder was er da so teilt. Die Sendung, wenn ihr später eingestiegen seid, könnt ihr dann nachhören auf Mixcloud und da dann als digitale Kopie wiedererleben von dem, was ich hier so halb live und aufgenommen zusammengemischt habe. Welche gemeinsamen Momente haben wir jetzt, oder potenziell gemeinsame Momente, wenn hoffentlich viele und tolle Menschen da sind, noch vor uns? Ich habe gerade gehört, dass heute im OT hier in Köln das Kaputt-Magazin sich seine Gründung nochmal feiert. Da gibt es Live-Musik. Vielleicht verstreut es mich da auch noch hin. Auf jeden Fall werde ich am Wochenende in die KHM mal gucken. Da werden in die Kunsthochschule für Medien, da werden junge Menschen, die noch studieren oder gerade am Abschluss sind, auch Musik- und Soundwelten vorstellen. Das Artefacts Festivals All Over the Place. Und am Samstag freue mich auf Smile hier in Köln, die Band, die in einer privaten Location spielt. Menschen, die wissen, wissen wo. Andere schreiben doch die Band an. Ich glaube, sie spielen heute sogar auch noch in Berlin und drumherum in Köln. Hier im Sender ist nächsten Donnerstag Fleur Earth. Da werde ich da sein und mithelfen. Hip-Hop gibt es hier im Keller. Und Hip-Hop steht auch, wie ich gehört habe, bei Dirk bevor. Ach nee,
1: ich glaube,
0: hier,
1: es gibt einen
0: falsch.
1: Großen Unterschied. Ist festgebucht, ein Dendemann-Konzert in München im Backstage. Ich weiß nicht, wer in München ausgeht, das Backstage ist so ein schöner Ausgehort für Menschen, die Live-Konzerte mögen. Und Dendemann ist auch ein super Bezug zu unserem Thema mit dem Covern und den Referenzen und den Samplen, weil das schöne 1-2-Album, das für mich zumindest Dendemann bekannt und für immer in mein Herzen gespielt hat, nicht mehr existiert in Streamingdiensten, weil ich glaube, die Samples nicht geklärt sind. Deswegen kann man sie in offiziellen Versionen nicht hören, aber so in so YouTube-Schnipseln zusammenstellen. Ich bin großer Dänemann-Fan und freue mich auf das Konzert, ich glaube, im September in München. Und es heißt Doch, soweit ich weiß. Auch das finde ich einen schönen Titel.
0: Und die G-Rex und die Hermanos Pachecos sind, wie gesagt, im 3. August hier in Köln. Davor habe ich gesehen, auch sehr viel in Bayern unterwegs. Also wenn euch das gefallen hat und ihr jetzt aus München zuhört, dann könnt ihr auch die G-Rex und die Hermanos Pachecos dort erleben. Ich habe auch nochmal in den Kalender geschaut und musste sehr lachen, weil Rick Astley Anfang August am Tanzbrunnen spielen wird. Natürlich im Thema Internetkultur auch ein großer Posten. Ich werde mir, glaube ich, kein Ticket kaufen, aber vielleicht ja drumherum im Park mich rickrollen lassen. Who knows? Der Kunstrasen Bonn hat viel Open Air vor und OMD ist da, Nick Cave ist da. Irre, was hier diesen Sommer passiert. Und deswegen gucke ich auch bei der nächsten Sendung im 20. August hier von Lettered Sheets rund um den Sommer Festivals und was für Herausforderungen das denn beim Setlist aggregieren mit sich bringt und ja, durchaus auch andere Herausforderungen bei Festivals. Ihr kennt es und fühlt es. Ich freue mich, euch dann wieder zu hören, aber vor allem freue ich mich, dass heute ich das Coverthema so ausspielen konnte, das ich auf der Liste hatte und jetzt mit Dirk erkunden konnte. Von daher danke, lieber Dirk. Ich grüße dich, wenn du das nachhörst. Und
1: ich freue mich sehr, dass ich dabei sein durfte. Das war wirklich ganz, ganz toll. Vielen herzlichen Dank für die Einladung.
0: Die Einladung hat mich ebenso für den Newsletter gefreut. Da könnt ihr dann nochmal nachlesen, was mich bei den Hermanos Pachecos und dem Bierzelt so oben treibt. Ansonsten entlasse ich euch jetzt in einen Reigen von Coversongs, bis dann Basti übernehmen wird mit Es müsste immer Musik da sein, wieder mit einer Aufzeichnung. Er kann leider heute auch nicht im Studio sein, aber von mir gibt es jetzt eben auf jeden Fall nochmal einen Weg hin zu einem Song, den ich wie vielleicht viele andere auch rückwärts entdeckt habe. Hurt, eigentlich von Johnny Cash, aber in der Interpretation von den Nine Inch Nails. Aber die Version, die ich da spielen werde, hat auch noch mal jemand anderen dabei, den wir am Anfang dieser Sendung gehört haben. Also ihr merkt, das Referenznetz bei Coversongs lässt sich spinnen. Und das hat mich sehr gefreut, das heute mit euch, mit Dirk, zu entdecken. Davor gibt es jetzt noch, um zu den Nine Inch Nails hinzuführen, eine Version von Piggy von der Musikerin St. Vincent. Und hinten raus was so ein bisschen schon die nächste Sendung vorgreift. Den Sommer, die Festivals und allem, was dazugehört. Ich wünsche euch einen schönen Abend, eine wunderbare sonnige Zeit, aber auch kühle Orte und bei allem immer die richtigen Menschen dabei. So wie bei den Konzerten und beim Referenzen entdecken. Tschüss, das war Lettered Sheets für heute. Max verabschiedet sich und danke nochmal an Dirk.

Ja, hallo, fast pünktlich 18 Uhr reingesneakt. Ich bin Basti und ihr hört, es müsste immer Musik da sein. Jeden dritten Donnerstag hier bei 674 FM. Ich habe zum ersten Mal seit 11 Jahren vor mir eine Sendung. Und ich hätte mir keinen besseren wünschen können als Max, der eine wunderschöne Sendung abgeliefert hat. Und ja, ich freue mich, dass wir uns jetzt öfter sehen. Das wird bestimmt ganz interessant. Musikalisch wird es jetzt ganz, ganz anders. Und zwar habe ich ganz viel UK Garage eingepackt und ganz viel sehr tiefe Bassmusik, vornehmlich aus England. Und genau, ich hoffe, das stresst euch jetzt nicht zu sehr. Aber wir fangen mal an mit Caldera Trippin' und wahrscheinlich erzähle ich euch gleich auch noch was dazu. Aber jetzt erstmal Trippin'.

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So, 2 Stunden kein Gelaber, ist ja relativ untypisch für mich. Ja, ich hoffe, ihr hattet Spaß. Wir hören uns, wenn ihr wollt, in einem Monat wieder. Dann mache ich hier vielleicht mal eine Sendung zu Black Metal als Kontrastprogramm. Und jetzt kommt die zweitbeste Show am Donnerstagabend. Mash It Up ist da. Daniel ist alleine da. Heute ohne Partnerin in Crime. Nichtsdestotrotz wird das super und ihr bleibt einfach hier und hört euch schöne Musik an. Und wir sehen und hören uns demnächst irgendwann wieder. Macht's gut, ich bin erstmal raus. Ich bin Basti und ihr habt meine Sendung gehört. Es müsste immer Musik da sein. Macht's gut. Tschüss.

Willkommen zum Mash It Up Radio Show hier bei 674 FM, Ausgabe 94. Mein Name ist Daferva. Liebe Grüße an Alo, die hat Frühschicht und muss wieder Kolibri erstmal chillen. Wir freuen uns heute Abend, Special Guest zu haben aus Brasilien. Marcelo ist im Haus, stellt sich nachher noch vor, spielt ein Set. Wir reden über vergangene Zeiten. Und ja, ich freue mich auf die Show.

Ihr hört die Mischrap Radio Show bei 674 FM. Das hier ist Gabriel Pozzo. Maravilla, so heißt sein neues Album. Me parece un sueño, so heißt der Track, den wir hier auswählen hören. Ich hoffe, ihr habt einen guten Feierabend. Wir schicken euch entspannt in das laue Sommerwetter. Dieser Track hier ist von Servo, UK-Produzent, der bei Earthly Mesher seine nächste EP raushaut, Pescaia 2. Dieser Track ist schon draußen und ihr hört ihn

Ihr hört Mashed Up Radio 94 hier bei 674 FM. Baby Star, Herbert's Anything Dub. Zu finden auf einem super Projekt Herbert und Momoko. Kollaborationsprojekt zwischen dem britischen Elektronikerproduzenten Matthew Herbert und der Schlagzeugerin und Sängerin Momoko Jill. Gemeinsames Album haben sie gedroppt vor ein paar Jahren, Clay. Und ja, haben sie traditionelles Songwriting mit organischen Grooves und futuristischen Klängen irgendwie verbunden. Jetzt ist aber die Bonus-Edition draußen und da findet ihr auch ein paar feine Remixe drauf, unter anderem den hier, Babystar Herbert's Anything Dub. Und noch einen weiteren Remix, den ich euch zeigen möchte. Und zwar von dem Track Show Me von Herbert und Momoko im Tabo Tonic Remix. Let's go. 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

0: Ihr hört Show Me Tabu Tonic Remix von Herbert und Momoko. Vorhin recommended, immer noch recommended. Wir sind soweit. Wir sind nicht alleine. Ich bin nicht alleine im Studio. Mash It Up Radio, Sexy 4 FM. Und zwar habe ich einen Special Guest heute hier. Ich freue mich riesig, nach fast 20 Jahren wieder reunited. Ladies and Gentlemen, straight out of Brazil, Marcelo Silva, also known as DJ Negaton, also known as one half of the wonderful duo Aymarna Irmandade, straight from Brazil. E aí, Marcelo?
1: Boa noite a todos. Shuna Benyal.
0: Guten Abend.
1: Alles klar.
0: Boa noite. So lange her. Es ist unglaublich, dass sich dieser fast Full Circle Moment ergeben hat. Vor ziemlich genau 19 Jahren hat Marcelo mit seinem Bruder auf der Mash It Up gespielt. Als Duo, sie haben hier halb Köln erobert, nicht nur die Frauenherzen, sondern eben auch die Musiker- und Musiknerdherzen. Wir sind uns über den Weg gelaufen und haben dann gemeinsam eine Veranstaltung gemacht, beziehungsweise eine Party, wo sie eben als Gäste eingeladen worden sind. Eu tô falando que você chegou em 2007 e aí a gente trombou, você tava aqui várias paradas fazendo música, conquistando corações e demais. E aí gente, tipo, você chegou aqui com projetos, agora você voltando, você veio Colônia, você tocou no fim de semana, que cambiou, mudou? Ich habe ihn gefragt, was sich verändert hat nach so vielen Jahren. Er ist wieder nach Köln gekommen, er war neulich in der Meurerbar, Shoutout Meurerbar, hat dort gespielt mit Burak, lieben Gruß an Burak auch. Und ich habe ihn gefragt, was hat sich verändert von dem, was er gesehen hat?
1: É, na real, em 2006 a gente veio pra cá já a convite da Anne, que era namorada do meu irmão na época. E a gente estava acabando de gravar o nosso primeiro álbum profissional por uma gravadora do Rio de Janeiro chamada Humana Media.
0: Die Freundin von die, namens Anne, lieben Gruß an Anne, nicht Elo, eine andere Anne, die damals im, ich meine, Goethe-Institut gearbeitet hat in Brasilien, hat sich irgendwann mit Miguel, seinem Bruder, zusammengetan und sie waren eigentlich im Begriff, die erste EP aufzunehmen. Und so ist es entstanden, dass sie dann halt irgendwann hier nach Europa kamen, aus privaten Gründen, aber eben auch mit der Musik.
1: E nessa continuidade a gente... Nessa época eu tocava com a Irmandade, mas eu sempre toquei como DJ desde os 13 anos. Sempre fiz festas no Brasil, de aniversário particular, em clubes. E depois que 2010 chegou, que o meu irmão, que era vocalista da Irmandade, não quis mais vir por outros projetos no Rio de Janeiro, eu voltei a implementar trabalhos como tocar bateria, que eu sempre toquei, e discotecar também.
0: Marcelo erzählt, dass er eben ganz viel außer diesem Projekt mit seinem Bruder gemeinsam gemacht hat, weil Marcelo ist unter anderem Perkussionist. Ich kann mich erinnern, er hat super das Pandero gespielt immer und hat aber vor allem seitdem er 13 aufgelegt. Er ist ein totaler Musiknerd, ist eigentlich genau richtig hier, weil er von bis alles spielt und mag und einfach sehr viel Soundstickt aus unterschiedlichen Zeiten. Heute hat er auch ganz viel Musik mitgebracht aus seiner Zeit, quasi in der er groß geworden ist, die 90er. Wir sind späte 70er-Kinder, Marcelo und ich, und er hat uns eine riesen Selection mitgebracht, von der uns jetzt peu à peu auch was vorspielt. Und ich finde es ganz stark, dass er jetzt ungefähr mit 100 Platten aus Brasilien gekommen ist und quasi auch den Leuten zeigen möchte, was quasi in seiner Zeit, als er groß geworden ist und als er angefangen hat, Musik zu konsumieren, passiert ist. Weil die meisten von uns kennen viel Bossa, kennen viel Samba, also die Klassiker. Aber die Zeit der 90er ist manchmal so ein bisschen, ich sag mal, außerhalb Brasiliens nicht so stark belichtet, weil eben dazu die Kuratoren manchmal fehlen. Marcelo, o que você acha? A gente vai começar com aquela curadoria da música que você trouxe, porque eu acho muito interessante. Já falei que é a música talvez menos apresentada aqui nas Europas, porque faltam os curadores. Todo mundo fala da música clássica, da MPB, do samba, da música mais tradicional ou mais clássica do Brasil, que o Brasil tem aquela fama, mas tem muita música de resistência, muita música urbana mesmo, dos tribos urbanos que tem nos 90, e você trouxe uma seleção. Acho que é bom você já começar a traduzir, falar do primeiro som e tal, não?
1: Eu
0: já falei...
1: Eu sempre falo que isso é do DJ, né? Ele tem obrigação de apresentações, sejam novos ou velhos, né? É obrigação do DJ. Mas as pessoas hoje em dia às vezes ficam meio escravas de deixar o dance floor cheio e abdicam de botar tracks que são maravilhosos, do mesmo ritmo, com medo de... então não apresenta. No caso hoje, eu vou começar com uma origem muito afro, que é o maestro Moacir Santos, que foi base do nosso trabalho como banda, isso que me trouxe para a Alemanha com meu irmão, a banda Ubaque. E em sequência, a gente vai tocar coisas em direção à música da nossa idade. Nada de bossa, nada contra a bossa, mas uma coisa mais aqui.
0: Marcelo sagt, dass es für ihn immer wichtig war, Musik zu kuratieren, auch in seinen Sets. Und klar, man muss immer auf den Dancefloor gucken, aber gleichzeitig eben diese, wie sagt man, man darf die Roots nicht verlieren und darf nicht nur die Musik spielen, die den Dancefloor voll macht, sondern eben auch den Kontext der anderen Musik. Und er sagt auch nichts gegen Bossa und so weiter, aber es gibt so viel gute Musik, die gespielt werden muss, die sich auch wunderbar in Sets unterbringen lässt, aber dafür muss man auch ein bisschen das Kurator-Gen haben. Er fängt hier an mit dem ersten Track, Moacir Santos, Musik, die ihn und seinen Bruder vor allem als Musiker sehr geprägt hat. Und genau, ich würde sagen, wir hören den ersten Track. Qual o nome do primeiro track?
1: A primeira track é porque esse álbum é todo em nome de coisas. Coisa número 1, coisa número 2, coisa número 3. E eu vou te falar essa coisa aqui.
0: Número 4. Dieses Album besteht quasi aus Coisas, Dingen, und sind die Tracknamen sind durchnummeriert von Dinge 1, Ding 1 bis Ding 10. Und wir hören jetzt...
1: I think so, Coisa Number 1.
0: Okay, Coisa Number 1, also Ding Nummer 1, Moacir Santos.
1: Alles klar.

0: Mash It Up Radio Nummer 94 Special Edition mit Special Guest aus Brasilien, Marcelo Silva aka DJ Negaton mit einer feinen Auswahl brasilianischer Sounds hier bei Mash It Up Radio bei 674 FM. Ihr seid live dabei. O que que a gente escutou agora, Marcelo? Was haben wir gerade gehört?
1: Agora a gente escutou uma sonzeira da época dos meus pais, uma dupla chamada Antônio Carlos e Jocafe.
0: Antônio Carlos e Jocafe, ein Musikerduo aus den Zeiten von seinen Eltern und ja.
1: 70s, of course.
0: Of the 70s, 70er Jahre. Aonde a gente vai agora? Wo geht's jetzt hin, Marcelo?
1: Agora a gente vai dar um pulo em Salvador. A gente vai na Bahia escutar o mestre Gilberto Gil.
0: Okay, es geht nach Bahia, Salvador, zu Gilberto Gil. Alles klar. Mash It Up Radio, Brazil Flavor, Sunny Side of Life.
1: Na língua do Camões.

0: Ihr hört Mash It Up, Nummer 94, hier bei 674 FM. Ich bin nicht alleine, mein Name ist der Ferber. Neben mir steht Marcelo Silva, aka DJ Negaton. Alô, alô, Marcelo.
1: Hallo.
0: O que a gente está ouvindo aqui? Was haben wir gerade gehört?
2: A gente estava escutando o Toninho Melodia, que é um senhor que veio de Recife, provavelmente da mesma época que Bezerra da Silva, só que Bezerra foi ao Rio e o Toninho Melodia foi a São Paulo a fazer samba. E há pouco tempo atrás foi descoberto por alguns produtores de São Paulo e esse álbum especialmente foi feito uma faixa com um produtor de Recife. Mas ele tem outro álbum que é um lado samba e outro dub, exatamente igual esse.
0: Also, wir reden von einem Herrn, der mittlerweile leider schon verstorben ist, Toninho Dub,
2: Toninho Melodia.
0: Toninho Melodia, ähnlich wie Bezerra da Silva ist er einer der Roots-Musiker, hat zwischen Dub und Samba Sachen aufgenommen und ist in der Pandemie leider verstorben. Ja, wir haben hier gerade ein schönes Stück gehört, das ich nannte Liberdade Sofrida, ne?
2: Liberdade Sofrida, o nome da Track.
0: Die gelittene Freiheit, so heißt dieser Track, der gerade hier lief bei 674 FM hier im Mashed Up Radio.
2: Podem escutar também no YouTube original Samba, fácil de achar.
0: Es gibt auch eine Samba-Version davon, die man bei YouTube hören kann. Toninho.
2: Melodia.
0: Melodia in der Samba-Version. Und wir machen weiter. Es geht weiter. We will go further and further. Another reggae, right?
2: Vamos para as montanhas agora. De Recife, São Paulo, para as montanhas de Minas Gerais. A gente vai falar agora.
0: Begin in the Berge von Minas Gerais.
2: A grande voz do reggae em Minas Gerais, Celso Moretti.
0: Celso Moretti e a banda Barraco do...
2: Barraco de Aluguel.
0: De Aluguel. 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

0: Racionais, capítulo 4, versículo 3, preto até os ossos, é a Bíblia, é a Bíblia.
1: Ihr hättet sehen müssen, was Marcel hier gemacht hat. Die ganze Zeit textsicher alles mitgerappt, ist total abgegangen. Es ist ein legendäres Album, Sobreviviendo no Inferno, Racionais MCs, die legendärsten Rapper, immer noch aktiv aus Sao Paulo, haben eine ganze Generation junger, schwarzer Afro-Brasilianer geprägt. Und ihr Erbe wird weitergetragen in Samples, in unterschiedlichen Formen. Und es gibt Bücher, es gibt Vorträge, es gibt Dokus. Wer sie nicht kennt, sollte sie bald kennenlernen. Wir machen weiter bei Mash It Up Radio 674 FM live. Mein Name ist Daferva, DJ Negaton ist gleich im Mix. Er macht hier gleich neben seiner Vinyl Selection noch eine kleine Auswahl elektronischer angehauchter Musik beziehungsweise einen kleinen Mix. Und danach führe ich euch in den Feierabend dieser Sendung. Mash It Up Radio 94. Weiter geht's. Geht's wirklich weiter? Nope, geht nicht weiter.
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0: Hier im Measure Up Radio 94, hier bei 674 FM, Special Track Selection von Marcelo Silva, a.k.a. DJ Negaton. Wir sind so im letzten Track von seiner Selection. Marcelo, e aí?
1: Yo, agora a gente vai fechar de novo com Chico Sainz e Nação Zumbi. Amor de muito.
0: Chico Sainz, Nação Zumbi, aos Recife.
1: Recife. Mangue Beach.
0: Mangue Beach. Beach. By Measure Up Radio. Genießt.
1: Heißes Tracker.

Ihr hört Mash It Up Radio 94 im Endspurt. Das hier ist Spellover Jazz Dance Remix von Jarni. Die hat ein Remix-Album rausgehauen von ihrem Originalalbum, das Anemonia hier heißt. Und ja, ich finde den Track ganz fetzig. Wir haben noch 10 Minuten und dann schicke ich euch in Feierabend.

Mash It Up Radio Nummer 94 geht langsam zu Ende. Die Kollegen vom Domcore Radio sitzen schon hier in den Startlöchern. Es wird wild, wie immer, es wird laut. Ich darf aber verabschiede mich heute im Namen der ganzen Crew. Marcello, Silva, DJ Negaton war hier, Anne Lorenz, wahrscheinlich schon im Bett, weil morgen Frühschicht. Habt einen schönen Restabend und viel Spaß für diejenigen, die noch dranbleiben mit Domcore. Die Jungs geben natürlich immer wie alles, wie immer. Und ja, wir hören uns nächsten Monat. Die Show könnt ihr bei Mixcloud hören, beziehungsweise Soundcloud, ab nächsten Montag, würde ich mal sagen.

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0: So, herzlich willkommen zur Domkur in der Juli-Schwitz-Ausgabe. Mein Name ist Mac Hellfire und neben mir der noch viel mehr schwitzende, wunderschöne Nils.
1: Genau, weil ich jetzt gerade erst zur Tür reingekommen bin. Ich wollte eigentlich zu spät kommen und ich dachte mir, ja, der Mac, der kann das sicherlich auch mal alleine starten und ich höre mir das dann im Nachgang an.
0: Ja, hast du insofern gut gemacht, weil dann kann ich endlich meine alten Kamellen spielen. Das war nämlich gerade DRI, The Rotten Imbeciles mit Man Unkind vom 1988er Album Four of a Reason. Und das habe ich nicht ohne Reason gespielt, denn am 31.07. spielen die im MTC. Und erfahrungsgemäß gehen in den letzten Jahren immer relativ wenig Leute zu den Konzerten dieser überaus genialen Band. Ich kann das nur allen wärmstens ans Herz legen, die auf Hardcore stehen, die auf Thrash Metal stehen, die auf politische Aussagen stehen, denn Kurt Brecht, Spike Cassidy und ihre Mannen sind Urgesteine dieser Genres und werden als Idole verehrt, haben aber leider nie eine Mark damit gemacht. Und deswegen sind sie für jede Unterstützung dankbar. Ich bin auf jeden Fall da.
1: Ich vielleicht auch.
0: Das war jetzt eine schöne, lange Einleitung. Ne? Jetzt kannst du so ein bisschen durchatmen.
1: Ja, jetzt habe ich überlegt, was soll ich danach sagen? Ja, warum sind wir heute hier? Wer sind heute unsere Gäste? Das ist ja bestimmt auch sehr interessant für die Menschen da draußen.
0: Das sagen wir aber gleich erst, wenn die am Mikro sind. Jetzt müssen die erstmal sitzen und trinken, weil die noch gar nicht wissen, was auf sie zukommt.
1: Es wird heute geschäftlich, sage ich schon mal.
0: Nicht
1: aber
0: nur.
1: Nicht langweilig.
0: Nicht nur. Wir beschäftigen uns auf jeden Fall auch viel mit Live-Musik. Gerade schon angekündigt, das DRI-Konzert übermorgen. Also am Samstag, dem 18., gibt es seit langer, langer Zeit mal wieder ein Hardcore-Konzert im Autonomen Zentrum in Köln. Und zwar noch an der alten Stelle, an der Luxemburger Straße.
1: Ja, die sind ja immer noch nicht umgezogen.
0: Noch nicht, aber es wird ja fleißig renoviert. Auf jeden Fall empfehlenswertes Line-Up vom Run and Chase-Kollektiv. Diesmal mit Sicko aus Belgien und Obscur. Und da ist, glaube ich, noch jemand bei. Ich muss mal gerade auf
1: den
0: These Hands, aha. Hm. Ich habe aber mal Sicko mitgebracht mit dem Stück Satellite of Spites. Wie gesagt, aus Belgien. Das knallt ordentlich. Gebt's euch mal bitte.

0: Das ist aber auch recht düster.
1: Sicko, Satellite of Spite. Und das Ganze geht im Übrigen am Samstag schon um 18 Uhr los. Also frühzeitig kommen und nach dem Konzert nicht erschrecken. Dann gibt es nämlich so eine, ich glaube, Drum and Bass Party oder Jungle Party. Das Kollektiv ist bekannt dafür, das alles schön in einen Topf zu schmeißen. Aber das kann bei dem Wetter ja auch schon mal Spaß machen. Spaß machen bestimmt unsere Gäste. Herzlich willkommen.
2: Hallo.
3: Hallo.
1: Und zwar zu meiner Linken begrüße ich den Ralf. Hallo Ralf.
3: Hi.
1: Sag mal kurz, für wen und was du hier bist, beziehungsweise was du repräsentierst.
2: Warum bist du hier?
3: Ich bin hier, weil ich eingeladen wurde.
1: Ja, das ist super.
3: Und wegen dem Bier.
4: Was machst du beruflich?
3: Oh nee, da will ich gar nicht drüber reden. Aber ich mache als Vollzeit-Hobby mache ich Holy Goat Records.
4: So, den einen oder anderen ist das ja mit Sicherheit ein Name, weil du ja auch so eine, wie soll ich sagen, du hattest ja einen größeren Erfolg in der jüngeren Vergangenheit durch ein kräftiges Pferd im Stall, das sich Hammerhead nennt.
3: Einen alten Wallach.
5: Ja, ja, aber auch Kontrolle, ich meine, das ist ja nicht nur Hammerhead,
3: ja,
5: gell?
3: Ja, ja.
5: Auch ein echtes Zugpferd.
3: Und ich finde ja auch Chepang, also diese nepalesische Grindcore-Band, die übrigens am 8.8. ganz privat spielen.
4: Oho. In deinem Wohnzimmer.
3: Sozusagen, ja.
4: Ja, kannst du auf jeden Fall gleich alles nochmal weiter erläutern.
3: Wir machen hier Werbung.
4: Ja, ja, genau. Ja,
3: Werbung machen. Ach so, darum bin ich da.
4: Bezahlte Werbesendung.
1: Ja. Ihr habt schon eine weitere Stimme gehört, außer dem Nils und mir und dem Ralf, nämlich...
6: Hallo, ich bin Dennis von Scene Police.
1: Scene Police Records aus Bonn, sagen wir
6: jetzt. Genau, sagen wir mal Bonn, internationales Label, seit 97 aktiv, 2003 mal bis 2023 einen kleinen Durchhänger gehabt, aber dann jetzt ab dann wieder aktiv. Ihr hattet ja auch dankenswerterweise Gebretter in der Sendung, eines meiner Zugpferde.
4: Genau, und auch ganz aktuell.
1: Brandaktuell sozusagen.
6: Aber ganz brandaktuell.
1: Ja, wir werden heute mal so ein paar Basisfragen klären. Denn es gibt bestimmt eine Menge Leute bei euch da draußen, die gucken schon mal der Tante oder dem Nachbarn beim Musizieren zu und denken sich, boah, die müssten eigentlich mal eine Platte rausbringen. Und wenn sich dann aber keine von den großen Labels bequemt oder erniedrigt oder wie man es auch immer sagen will, die Musik zu veröffentlichen, dann versuchen das ja manche Menschen auch im Eigenvertrieb und fragen sich, wie macht man das eigentlich? Das sind alles so Dinge, die klären wir, ob sich das lohnt, ob sich das nicht lohnt, welche Unverschämtheiten man auf diesem Weg vielleicht erleben kann, welche Glücksmomente da einem beschert werden.
3: Die gibt's nicht, das kann schon vorwegnehmen.
6: Da können wir direkt nur noch Musik spielen in diesen zwei Stunden.
4: Viel Licht und Schatten auch.
3: Danke, dass wir da sein durften.
1: Und auf jeden Fall werden wir natürlich eine Menge Musik hören von den beiden Labels, die Jungs hier mitgebracht haben, sozusagen stellvertretend. Aber bevor wir dazu kommen, will ich unbedingt noch eine Neuerscheinung hier präsentieren, die auch gar nicht aus dem Rheinland kommt, nämlich aus Portland, USA. Die Band heißt Rise Up, das Stück heißt auch Rise Up und die EP heißt Portland Straight Edge und das ist auch, was drin ist. Also ich mag es ja, wenn man es einfach hält, da weiß man, was man hat. Und damit Musik ab für Rise Up.

0: Okay, das war ja mal
1: wieder so ein Brett.
2: Großartig, großartig, großartig. Das war ein Can't Lose aus Boston mit dem Stück Death is not the worst of evils. Das stimmt, dem Worst of Evils hört ihr nämlich gerade zu. Und das Album heißt genauso. Und ich feiere das gerade im Moment völlig ab. Großartiges Ding. Also Can't Lose, bitteschön in den hinter die Ohren schreiben.
3: Das waren die Portlander
2: nee, Straight Edger. Nee, die Portland Straight Edger waren Rise Up. Die waren davor. Waren,
3: ja, davor, genau.
2: Und
3: ja,
2: die sind aus Boston.
3: Ah, okay.
1: Ach, Boston Straight Edge.
3: Die andere Rheinseite,
4: genau. Ja, ich finde, den Unterschied hört man aber auch.
2: Auf jeden Fall.
1: Ganz anderes Stil. Ne?
2: Da geht es etwas kräftiger zu.
4: Edgiger.
2: Auf jeden Fall wollen wir jetzt aber wieder zurückschalten. Klick, klick, klick. An den Rhein zu Holy Goat und zu Scene Police Records. Wir haben hier eben schon, während hier die Musik lief, ein bisschen mitbekommen von der alltäglichen Arbeit, die darin besteht, Platten auszupacken zum Beispiel.
1: Oh Gott. Ne? Oder einzupacken erstmal.
2: Oder einzupacken erstmal.
1: Mit der Hand.
3: Händisch. Ich hatte wirklich da...
4: Hört man aber auch.
2: Auf jeden Fall.
1: Ganz anderes Stil.
2: Da geht es etwas kräftiger zu.
4: Edgiger.
2: Auf jeden Fall. Wollen wir jetzt aber wieder zurückschalten. Klick, klick, klick. An den Rhein. Zu Holy Goat und zu Scene Police Records. Wir haben hier eben schon, während hier die Musik lief, ein bisschen mitbekommen von der alltäglichen Arbeit, die darin besteht, Platten auszupacken zum Beispiel.
1: Oh Gott. Ne? Oder einzupacken erstmal.
2: Oder einzupacken erstmal.
1: Mit der Hand.
3: Händisch. Ich hatte wirklich da jetzt gerade mir einen Splitter geholt. Ich hatte Platten.

0: ist alle woanders bestellt und habe sie dann 500 Stück zusammengebaut. Das ist wie Lego fast schon. Hast dabei einen Film laufen und dann fällt dir was runter und du greifst danach und da habe ich mir einen wunderschönen Holzsplitter im Daumen geholt, Blutvergiftung und alles. Also perfekt. Platten machen ist gefährlich.
1: Lebensgefährlich. Also hört ihr, ne? Das ist jetzt hier kein einfaches Geschäft.
2: Das hört sich schon an wie die Antwort auf die Frage, was ist das Lästigste und Blödste beim Label machen? Oder gibt es was, was noch schlimmer ist?
0: Nee, das Plattenpacken macht eigentlich Spaß, gell?
3: Finde ich auch, ja. Ja.
2: Auch was so ist das? Inlays falten und so?
3: Ja. Tatsächlich ja. Ja. Also ich finde, das ist irgendwie befriedigende Arbeit, weil man sieht ja so einen Fortschritt und weißt du, der eine Stapel kleiner wird, der andere fertig gefaltet, der dafür größer.
0: Ja, das ist so, weißt du, früher, wie ich angefangen habe, Punkrock zu hören und Hardcore, habe ich mich auch immer gefreut über so die, da fielen dann Sachen aus den Platten raus. Da war dann das, die war gefaltet oder da waren Stempel drin oder so die Kleinigkeiten. Ja. Und das finde ich halt, fand ich immer toll. Und wenn ich dann selber sowas dann mache und dann irgendwie da dann, keine Ahnung, Flyer mit rein tue oder Sticker, freut mich das einfach, dass dann irgendwo irgendjemand Mensch ist und da fällt es dann raus und der oder die freut sich dann total über diesen einen Sticker.
3: Ja.
0: Geil.
3: Völlig richtig. Aber machst du das alles alleine?
0: Ich mach's alle, also ich hab zwei Teenager-Kids, okay. Die dann manchmal helfen dürfen. Ja. Weil dann dürfen sie auch Terminator gucken.
3: Das Bezahlung quasi. Ne? Ja. Ich mach's auch alles selber, weil ich kann das ganz schlecht abgeben. Also okay. Wenn irgendwas irgendwie nicht ganz akkurat gefaltet ist, okay, dann habe ich also das wenigstens selber verkackt. Wirklich, ne? Ja. Also gar nicht so der Kontrollfreak, aber ich, das ist okay, das ist meine Aufgabe, das zu machen und deswegen mach ich das
1: alleine. Ne? Ist ja interessant, die Frage lag mir nämlich schon auf der Zunge. Ich kenne nämlich das auch noch von damals, dass Labelmacher die Bands, die sie dann veröffentlicht haben, für diese Arbeiten eingeladen haben, dass die das selber mal machen konnten, so ihre Coverfalten und so.
0: Ja, da kommt aber nur Scheiße raus. Die machen das doch, ne? Die, ja, genau. Ja. Bei Gebretter war das so, da hatten wir, weil das ja einseitig bespielt war, die Platte, und da hat der Band dann wirklich, also der Sänger von der Band hat dann wirklich mit dem Rädchen ist da drüber gefahren. Also nicht natürlich mit seinem ganzen Gewicht,
3: voller
0: sondern
3: Körper
0: voller Satz. Körper, jede einzelne Platte durchgebrochen. Wir mussten die Erstpressung dreimal pressen. Nee, und ich meine, das fand ich super schön. Die haben dann auch selber die nummeriert und so. Das war auch sehr akkurat, aber ich mach's dann, wie der Ralf auch meinte, eigentlich lieber selber. Mm-mm. Dann weiß ich, das kommt dann auch so raus, wie ich es möchte. Genau. Und wie es die Band natürlich auch möchte. Also.
3: Im Idealfall, ja.
2: Also früher bei den, wenn ich jetzt heute in meinem Plattenschrank rumwühle und wähle so die ersten Hardcore-Platten raus, die ich so in den 80ern erstanden habe, dann fällt einem auf, dass da tatsächlich mehr noch drin war.
3: Mhm, ne? Genau, klar.
2: Und als heute. Da gaben sich die Leute noch viel mehr Mühe. Ja. Ne? Auch so Zettel mit Telefonnummern und so ein Scheiß.
0: Ja,
2: halt, genau. Ne?
0: Ja, oder die alten Alternative Tentacles-Sachen mit den Postern und so.
2: Ja, voll großartig. Ne? Habe ich mir damals sogar in mein Kinderzimmer gehängt. Ja. Zum Schrecken meiner Eltern. Aber ja, genau. Ne? Anders konnte man ja auch gar nicht die Texte so wunderschön schnell irgendwie mitsingen, wenn man sie nicht direkt vor sich vor seiner Nase hatte.
0: Oder Bad Religion konntest du gar nicht mitsingen, weil kein Wort verstanden hast. Selbst als Englisch-Muttersprachler nicht.
2: Wenn ihr so ein Paket zusammenstellt, ne, da kommt jetzt eine Band zu euch, oder sagen wir mal, die ist schon bei euch, ne, zu dem, wie man sich verpflichtet auf dem Transfermarkt, kommen wir vielleicht später noch. Aber meinetwegen, Gebretter kommen jetzt mit neuen Aufnahmen, ihr habt vorher klar gemacht, das wird jetzt die nächste Single oder die nächste EP. Und das Material ist jetzt da. Du hast es aus dem Presswerk gekriegt, du hast die gedruckten Cover und Inlays und so weiter gekommen. Wie funktioniert das Timing?
0: Na, fangen wir vielleicht mal ganz vorne an. Also, das ist ja meistens so, wenn einer von uns jetzt sagt, so geil, das ist eine Band, die finden wir voll gut, hat gespielt. Dann gehen wir halt hin und sagen, hey, ich bin der Ralf oder der Dennis von Holy Goat oder Simpolis. Ich fand euch geil. Habt ihr vielleicht Bock, was zu machen? Oder du hörst die auf, also so war's bei mir. Okay.
3: Ja, nee. Also ich tatsächlich, ich werde relativ oft angeschrieben.
0: Oder so, genau.
3: Ja, und das hier und da bist du irgendwie so eine Bringschuld drauf zu antworten und so weiter. Mhm. Ich glaube, am einfachsten und unverfänglichsten ist es natürlich, es hat dir super gut gefallen, du gehst hin und sagst, ey, du hast direkt Feedback auch, ne, und das ist cool, lass uns was zusammen machen. Dann kriegst du irgendeine so eine lieblose Copy-and-Paste-Mail dann rein, so Anfrage, hast du Bock, was mit uns zu machen?
0: Nee, das finde ich auch nicht, das ist doof,
3: Da schicke ich manchmal nicht immer eine Standard-Mail irgendwas zurück.

0: gesagt, so ist Ghosting bestimmt auch nicht cool, aber ignoriere ich weg, dann passiert da einfach nichts.
1: Mhm. Ja, genau. Und dann geht's halt los. Und meistens ist es so, weil wir beide ja DIY-Labels sind, ich meine, bei dir ist es ja genauso, dass wir halt für das Studio halt jetzt nicht unbedingt Geld bezahlen.
0: Nein.
1: Ja, genau.
0: Um Himmels Willen.
2: Macht nee, nicht sollte vor. Man auch nicht tun. Habe ich auch vor vielen Jahren mal gelernt. Wer zahlt denn
0: Studios?
1: Also ja, genau. Und dann geht die Band ins Studio, nimmt auf und dann...
3: ja, aber wer zahlt das denn dann?
0: Ja, Major. Ein Major-Label zahlt bestimmt das Studio.
2: Oder größere Punk-Label.
1: Und ja, so, also die Band selber natürlich. Fat Wreck oder Epitaph oder solche sowas halt. Sind wir halt nicht, haben wir das Geld nicht für. Und dann, sobald wir dann die aufgenommenen Songs haben, dann geht das Ganze los, Covergestaltung und so. Ich meine, das macht ja meistens die Band und die machen ja, was sie wollen.
0: Sollen sie auch.
1: Sollen sie auch, genau. Ja, ja, wir sind ja meistens glücklich damit und meistens kommt ja auch was total Geiles raus, wie jetzt mit der Idee da, mit der einseitigen Bespielten und dann mit dem Rädchen drüber und so von Gebretter. Und dann schicken wir das ans Presswerk. Vorher suchen wir uns erstmal ein Presswerk. Erstmal was
0: vielleicht nicht gerade insolvent geht.
1: Nicht gerade insolvent geht. genau, weil Mai 45 ist ja insolvent gegangen und haben so einige Labels leider mitgezogen, wo dann sind mal eben 2.000 bis 3.000 Euro weg.
0: Ja, aber das Miese an der ganzen Geschichte war ja, das hat sich abgezeichnet. Also die wussten ja, dass sie insolvent gehen werden und haben trotzdem noch weiter irgendwelche Aufträge angenommen und alles schön bitte in Vorkasse.
1: Scheiße.
2: Da wollte ich gleich noch drauf zu sprechen kommen, weil ja auch ein Label, was wir sehr schätzen, davon betroffen ist.
1: Ja, genau. DBNO war das, oder STTB.
2: Collective Memory.
1: Ah, Collective Memory war das. Ja, scheiße, ey. Also wirklich.
0: Ja, richtige Kacke.
1: Und das ist wirklich ein kleines Label, ein tolles Label und dann kriegt die so einen... So ein Wix ab, ey.
2: Ja, ich kenne jetzt nur kleine Label, die davon betroffen sind, wo Privatleute auf einmal ein Riesenproblem haben.
0: Ja, genau. Ja, mal ganz ehrlich, ich glaube aber auch nicht, dass wir wirklich die Major bei My45 gepresst haben.
2: Oh. Nein, das waren alles, ich sag mal, ja, so wie ihr.
0: Ja, ja. Natürlich,
1: ja. Genau. Ja, okay. Genau. Und sobald du dann halt, dann gibt es halt den hier Duophonic oder den Bieber mit Flight 13 Duplications, Celebrate. Mhm. Und dann gehst du halt hin und suchst dir halt so die Preise zusammen. Meistens nimmst du den günstigsten. Und dann ist es meistens auch so, wie jetzt mit der einen Platte, die ich gemacht habe, wo dann, da kannst du 500 machen für 1.000 Euro. Ah ja, geil, da musst du Cover woanders machen und Inlays nochmal woanders machen und dann vielleicht noch Sticker woanders. Und dann hast du, dann bist naja, egal. Dann... zwei Monate ungefähr, was sagst du? Ja,
0: zwischen zwei und drei, ja, ja. Also hat sich alles ja wieder entspannt, während Corona war es ja katastrophal.
1: Da habe ich noch keine Platten gemacht, da war ich ja noch...
0: Da hatte ich zum Teil Anfragen rausgeschrieben, keine Antworten bekommen, oder die Antwort, naja gut, darfst du so mit irgendwas zwischen 18 und 20 Monaten rechnen.
1: Fuck.
0: Ja. Also wenn wir jetzt bei drei Monaten wieder sind, und drei Monate ist schon fast mit das längste momentan, kann man damit sehr zufrieden sein.
1: Ja, cool, finde ich auch. Also es macht mir echt, das ist dann super. Dann hast du in drei Monaten allermeistens, dann kriegst du die Platten rein.
0: Ja.
1: Und dann hast du meistens, machst du dann noch hier vorher zwei... Was macht ihr da?
2: Oh Gott. Rede ruhig weiter. Wir tauschen nur unsere Kopfhörer.
1: Machst du gerne noch vorher so eine Pre-Single oder zwei, damit die Leute so auf die Pre-Order so ein bisschen aufmerksam gemacht werden. So habe ich jetzt ja die Sweet Teeth gemacht aus Schweden oder auch die Mistakes aus England. Und da ist während der Pre-Order ist die fast ausverkauft.
0: Ja, also, Glückwunsch. Nee, ernsthaft.
1: Ja, cool. Aber total krass. Cool. Jetzt, ja, aber was machst du denn, wenn du jetzt...
2: Direkt
0: nachpressen.
2: Ihr seid so schnell. Wir kommen dort schon zu Schritten, da will ich später erst eigentlich ein bisschen näher drauf eingehen, auch weil wir natürlich ein bisschen Musik davor hören wollen. Aber nochmal kurz zurückgekurbelt. Ihr habt ja eben schon mal so eine Hausnummer genannt. Ne? Was weiß ich, 1.000 Euro für eine bestimmte Anzahl von Pressungen, die ihr bestellt, oder für, was weiß ich, Cover, Druck und so weiter. Das wird wahrscheinlich sogar noch ein bisschen teurer sein in der Vorkasse.
1: Ja,
2: jetzt gibt es natürlich Leute, die starten mit einem DIY-Label durch, die haben die Kohle gar nicht, sondern die wollen erstmal zum Beispiel Tapes rausbringen, ne? Weil das halt erstmal ein bisschen einfacher ist. Oder sie haben noch nicht mal dafür das Geld, sondern bringen das erstmal nur auf alle möglichen Streaming-Plattformen.
1: Mhm.
2: Was habt ihr da sonst noch für erstens Tipps auf Lager und zweitens, was steckt da trotzdem noch für Arbeit hinter?
1: Wollen wir mal die Streaming-Plattform oder diese Provider mal
0: dissen? Ja, bitte.
1: Du kannst ja, die Streaming-Plattform musst du ja wirklich, da musst du hingehen und musst ein Abo abschließen. Da gibt es dann dieses Distro-Kit oder so. Und dann gehst du hin und musst monatlich Geld zahlen, damit du dann halt deine Songs oder deine Platten dort online stellen kannst, die dann überall sind. Also dieser Tidal, Spotify, Apple Music, YouTube Music etc. pp. Mhm. Das Problem ist, wenn du dann irgendwann sagst, ich zahle nicht mehr oder jetzt ist Abo abgelaufen, ich habe keinen Bock mehr zu zahlen, kannst du die Musik auch nicht mehr hören. Mhm. Weil die wollen natürlich, dass du weiter. Das Geschäftsmodell ist, das ist Kapitalismus pur.
0: Ach klar.
1: Und da gibt es halt also kleinere Sachen wie CD Baby zum Beispiel, da zahlst du dann, keine Ahnung, $30 und dann kannst du es drauf tun und dann ist es für immer da. Also Streaming ist auch so ein, das ist ein riesen Abzock. Aber ich meine, das ist ja das, was die Leute heutzutage hören. Ja, deswegen
0: ja, bist gut, du gebunden. Hat ja auch seine positiven Punkte, ne? So Verfügbarkeit.
1: Ja, klar.
0: So, ne?
1: Ja, ja.
0: Also ich selber nutze aber gar nicht.
1: Ach so.
0: Gar okay. Nicht, gar nicht, gar nicht.
3: Du hörst ja nur analog Musik.
0: Ja.
1: Echt? So.
0: Ja, ich höre Radio. Ich höre zum Beispiel auf...
1: Domchor.
0: Ja, nur Domchor.
2: WDR 4. Da verpasst du auch nicht.
0: Das ist tatsächlich WDR 4.
2: Ja, ich auch.
0: Ja. Der nervt am wenigsten. Also nicht, weil ich so ultra geil finde, aber er nervt am wenigsten.
3: Genau. Aber da hast du ja ein gutes Stichwort gesagt. Also
0: wir hören ja, jetzt...
3: Genau, das Beste der 80er. Nee, du hast ja in den 90ern angefangen, als noch Tonträger verkauft wurden in ganz anderen Stückzahlen als heutzutage.
0: Ja.
3: Und jetzt bist du wiedergekommen. Hast du direkt gemerkt, ich bin jetzt in einer anderen Zeit.
1: Das ja, ist total. Mehr. Absolut. Erstens ist das Pressen viel teurer geworden, also viel teurer geworden. Ich erinnere mich, damals haben wir 1000er Pressungen gemacht, wirklich. Also wir haben mit 1000 angefangen. Mhm. Jetzt fange ich mit 300 an. Also das ist wirklich, ja. also das ist wirklich wahr. Und damals war es auch so, du hast halt auch viel auf CD gemacht. Du hast viel einfach nur CD gemacht. Ich hatte Releases, die waren nur CD. Das interessiert heute nie Menschen mehr. Also das ist überhaupt so, CD kannst du hinterherwerfen den Leuten.
0: CD ist tot, ne?
1: Also CD ist tot.
0: Ja.
1: Bis auf die Ox-CD, die hören ja noch ein paar Leute.
0: Die wird aber für immer leben. Ox-CD
3: solange das Heft lebt. Wollen wir mal eine Band von deinem Label hören? Und zwar The Mistakes, habe ich jetzt gerade mal aufgelegt, die auch in naher Zukunft hier in Köln auftreten.
1: Ja, bitte, das ist total super. Die spielen am 29. Juli, jetzt Ende des Monats, im Sonic, zusammen mit den Flashkicks aus Köln. Tolle Band aus UK, aus Poole, da unten an der Küste. Hört mal rein, ist perfekt.
3: Gut, und wir hören den Song, der als erstes auf Seite A folgt.
2: Das weiß der Dennis jetzt auswendig. Dennis,
0: könnt ihr jetzt googeln.
3: Battle. Okay.
0: Ich weiß nicht, sowas wirklich auswendig.
3: Fahr mal das Band
0: ab. Oh Gott, ich nicht.

0: Das war ein Hörbeispiel aus dem Hause Holy Goat Records.
1: Nämlich?
0: The Subdivisions.
1: Mit dem Titel?
0: Weiß ich nicht.
2: Erzähl doch mal was über
1: Boomer.
2: Die Platte. Wer war das denn?
1: Boomer. Boomer Tumor hieß das.
0: Ach so.
3: Ja. Genau.
0: Okay. Und,
3: von dem Hit-Album Have Mind Will Travel.
0: Und das ist eigentlich auch so ein Bonbon in deinem Repertoire, weil das so eine Art All-Star-Band ist, ne?
3: Ja. Ja, tatsächlich.
2: Wer steht da mit?
3: Ja.
0: Genau, direkt die Frage.
3: Ganz, ganz mieses Name-Dropping. Also es singt der ein oder andere, die ein oder andere, wird vielleicht den Sänger erkannt haben, das war Karl Nagel.
0: Karl Nagel, der Erfinder der Chaos-Tage.
3: Ja. Ja. Ja. Und Vorsitzender der APPD und
0: ja,
3: so weiter.
0: Früher.
3: Also, Punk-Archiv gegründet und so weiter und so weiter. Also ja, sehr, sehr umtriebiger Mensch. Eine Gitarre, Stoffel von Jaköpse.
2: Wow.
3: Schlagzeug, eigentlich auch Initiator dieser ganzen Geschichte zusammen mit dem Stoffel, der Christian Bass. Liebe Grüße, falls er das mal hören sollte. Schlagzeuger von Heaven Shall Burn. Und am Bass Katharina Neuner aus von. Deswegen aus, weil ich verlinke immer meine Posts mit irgendwelchen witzigen Ziegennamenstädten und ich hatte eine Ziegenstadt gehabt und da kam sie zufälligerweise genau her. Von den Lost Lyrics. Auch dahin
0: gegrüßt. Ach, das ist immer eine super interessante Mischung, wo ich mich frage, wie haben diese Leute zusammengefunden?
2: Ja,
0: weil Lost Lyrics bringe ich absolut nicht mit Heaven Shall Burn zusammen.
3: Ja.
0: Und Heaven Shall Burn bringe ich auch, ja okay, Jakobs, ja schon. Vielleicht irgendwie, dass man das mal gehört hat.
3: Das ist eine Frage.
0: Und wie kommt man dann an Karl Nagel als Sänger, den zu gewinnen?
3: Vielleicht haben die sich alle zufällig am Konzert getroffen, aber kann ich dir auch nicht beantworten.
0: Interessant.
3: Also es war eine Corona-Geschichte. Es hat als Projektband angefangen. Ist eine Projektband, werden wahrscheinlich niemals live auftreten, was ein bisschen schade ist, weil ich glaube, da ist ganz schön viel Energie drin. Ja,
2: und so würden sich auch die Platten besser verkaufen wahrscheinlich.
3: Oh, ja. Aber schlecht verkauft es sich natürlich auch.
2: Das kann ich mir vorstellen mit dem Name-Dropping gerade.
0: Also Leute,
3: sagen, ob den wir dabei?
0: The Subdivisions, wenn euch das gefallen hat, bestellt noch heute.
2: HolyGoatRecords.de.
0: Hier so Teleshopping.
3: Bandcamp.
2: Achso, HolyGoat.bandcamp.com.
1: Das ist ein schönes Stichwort, Bandcamp. Ihr habt gerade eben schon ein bisschen gedisst, was die Streaming-Plattform angeht. Und da wollte ich nochmal zurückkommen auf Bandcamp, weil das ja immer so als die faire Variante verkauft wird. Wie seht ihr das, wenn ihr da...
3: Fair ist das ganz bestimmt nicht.
2: Also
3: ich glaube, man muss es irgendwie machen, auch wegen der Verfügbarkeit wieder, aber
2: genau.
3: Die nehmen ganz schön viel Kohle, die halten die Hand ganz gut auf. Also gerade den Labeln gegenüber. Ich glaube, als Band ist das alles weitestgehend umsonst.
2: Aber bei Labels ist es wirklich so, du gibst dann ja den Plattenpreis an und wir als DIY-Labels versuchen den ja auch wirklich günstig zu halten, weil das ist ja so irgendwie so den Spirit, den wir halt leben.
3: Ja.
2: Und trotzdem, und dann hast du halt den normalen Porto-Preis und dann ziehen sie so viel Prozente ab, dass du eigentlich Porto selber zahlst.
3: Ja. Und dann kriegst du noch irgendwelche PayPal-Gebühren drauf.
2: Ah, die PayPal-Gebühren noch. Oh, fuck,
3: Das ist eigentlich eine richtig miese Nummer. Plus, dass du, eine Band kann das natürlich kostenlos machen, aber als Label, ich meine, schwierig, wenn du allein das Wort Records in deinem Namen hast. So, ne? Das sind, glaube ich, knapp $20 im Monat oder so, musst du überhaupt an Gebühr bezahlen,
1: Nutzungsgebühr. Also ich bin nämlich in der Vorbereitung für die Sendung eigentlich immer auf Bandcamp unterwegs, weil ich mir die Sachen dann auf Spotify anhöre, was gerade so neu ist und was mir gefällt. Das hole ich dann auf Bandcamp, damit die Bands dann auch immer noch mal einen Dollar oder drei Euro oder so von mir bekommen. Und in der Vorbereitung, wo es jetzt hier um die Sorgen von Collective Memory Records geht, habe ich mir auch deren Bandcamp-Auftritt mal angeschaut und wollte eigentlich die Empfehlung nach draußen geben, Leute, wenn ihr das Label unterstützen wollt, dann schaut doch mal auf der Bandcamp-Seite von Collective Memory, da gibt es tolle Angebote, zum Beispiel Angel CCAA sind da drauf, die ersten Between Bodies Sachen, Tides Denied oder Recession, True Fraud, also wirklich, wirklich coole Bands, die ihr da für kleines Geld runterstreamen, downloaden könnt.
2: Und sogar, wenn ihr wollt, könnt ihr sogar euch dann auch die Physical Releases kaufen. Also die sind meistens dann Tapes, was dann natürlich dem Label nochmal zugute kommt. Aber selbst wenn ihr einfach Bock habt, das runterzuladen und dann keine Ahnung, noch 2 Euro dazu tun wollt oder so, ey, das tut jetzt gerade diesem Label wirklich gut.
1: Ja.
2: Bitte, bitte, ey, haut rein. Collectivememory.bandcamp.com.
0: Wir haben auch nur gute Sachen und jetzt kann ich direkt mal die Gelegenheit ergreifen, die letzte Veröffentlichung zu spielen, nämlich den Song Aus von Big Iron, die wir neulich in einem Ehrenfelder Lokal sahen.
1: Und die auch beim Hammer und Nails Festival auftreten werden.
0: Das können wir gleich noch breit treten.
1: Ah, cool. Ne?
0: So, Ralf, jetzt hast du 57 Sekunden Zeit, eine zu rauchen.
4: Ich rauche ganz schnell. Bis gleich.
0: Alles klar. Big Iron mit Aus.

0: Wuff.
1: Das waren Recession, One with Pain. Recession aus Köln und auch von Collective Memory Records produziert und vertrieben nach Big Iron, also der zweite Release, den wir zugunsten dieses Labels heute spielen oder vorstellen. Und vor allen Dingen auch die zweite Band, die ebenfalls beim Hammer and Nails Fest auftreten wird. Big Iron sind beim bei der Pre-Show am 6. August, das ist der Donnerstag, dabei. Die Pre-Show ist, glaube ich, immer Indoor. Und Freitag und Samstag geht es dann Outdoor weiter, neben den BMX-Wettbewerben, die dort stattfinden. Hochklassiger Sport im Übrigen, wer sich dafür interessieren sollte. Und da spielen freitags unter anderem auch Recession. Wir kommen später aber noch mehr zu diesem Festival, denn wir haben auch noch die ganzen anderen Bands dabei. Wir werden euch also die Musik davon um die Ohren hauen. Aber rein chronologisch betrachtet gucken wir natürlich vorher auch nach Ehrenfeld zum Sonic Ballroom Festival. All das innerhalb der nächsten, ja, ich sag mal 90 Minuten ungefähr, etwas weniger. Kommen wir aber zurück zu unseren Gästen.
0: Da kommen wir erstmal aufs BMX-Fahren. Also das ist ja der absolute Wahnsinn. Weißt du, beim Rollbrettfahren kannst du wenigstens das Deck noch unter dir, wenn du den Trick nicht stehst oder weißt, du stehst nicht, schmeißt das Deck weg. Beim BMX, das Fahrrad kannst du nicht so schnell weg. Wenn die fallen, das ist ultra hart. Also das ist dieses Hammer and Nails Festival, wenn ihr mal so richtige Bails, so richtige Slams sehen wollt, kommt dahin. Der Contest ist unglaublich und wenn sie sich wehtun, tun sie sich die armen Fahrer und Fahrerinnen richtig weh.
2: Fallen die dann richtig mit den Eiern auf den Lenker?
0: Nee, nicht nur die Eier, das ist Gesicht auf Asphalt und Fahrrad dann obendrauf. Also da ist nicht viel mit irgendwie, das ist Aua.
2: Ich wurde da auch schon mal jemand abtransportiert, also ich habe das noch nie gesehen.
3: Bestimmt.
0: Ja, natürlich.
2: Unfall. Das finde ich nicht schön, aber das ist ja dann echt gefährlich.
0: Ja, super gefährlich. Also wirklich, das ist, da denkst du dir so, boah. Also selbst als Innocent Bystander, so als Mensch, wenn du auch damit überhaupt gar keine Punkte, Berührungspunkte, danke, hast, trotzdem denkst du dir so, wow. Und dann flippt das Fahrrad so in der Luft um einen rum. Also schon beeindruckend.
1: Das Hammer and Nails Festival hat im Durchschnitt dann auch ein relativ junges Publikum mit vielen Menschen, die dann auch selber noch sportlich aktiv sind.
2: Bis wir das entdeckt haben und da aufkreuzen mussten.
0: Und auch durften.
1: Während beim Sonic Ballroom Fest ja eher dann schon die unsportliche Dekade anrückt.
2: Die Sitzgelegenheiten braucht.
1: Genau, die wo es dann auch.
4: Alles gut.
1: Schunkelig eng wird.
2: Ja. Genau, deswegen spielen da auch vorwiegend Schunkelkapellen, zum Beispiel die japanischen Kampfhörspiele.
1: Ja.
0: Praktikum. Das ist Schunkelkapelle.
1: Praktikum bei Tönnies, damit ihr wisst, was da auf euch zukommt. Der Hauptakt am diesjährigen Sonic Ballroom Festival. Am 1. August. Bitte nicht verpassen, vor allen Dingen, wenn es nicht regnet.

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0: alles kaputt hauen.
1: Das waren Pistole, eine weitere Band, die beim Ballroom Geburtstag eine Darbietung abliefern wird.
0: 1. August, Samstag ab 16 Uhr.
1: Genau. Es könnte aber auch sein, dass am 1. August auch Leute woanders hingehen, da ja der Cro-Mag auftritt noch, ne?
0: Die Flanagan-Variante.
1: Genau.
0: Mit den Conservative Military Image.
1: Wieder, ja.
0: Da weiß ich also genau, wie das Publikum aussehen wird. Das
2: ja,
0: wird
2: die so Frisur, wie denn? Beschreib mal.
1: Die Frisur so ähnlich wie wir.
0: Mit Vorstrafenregistern.
2: Also, Moment, ich bin, das weiß keiner, weil ihr seht uns ja nicht. Ich bin der Einzige mit Haaren hier.
1: stimmt. Ja, wir haben uns heute abgesprochen.
2: Mist,
1: hättest du das gewohnt. Ralf hat das Memo nicht gelesen.
2: Mist, okay.
3: Ich bin alt, ich habe einfach keine Haare mehr.
0: Ja, das Cro-Mags-Konzert übrigens unter dem Titel 40 Years Anniversary of Age of Crawl.
1: Das heißt, es wird wieder ein Album gespielt von aus der Steinzeit.
0: Rauf und runter.
1: Ne? Ja.
0: Und dann sagen alle Dankeschön.
3: Hurra. Also, was ich, die Harley Flanagan-Doku, die gerade überall läuft, die kann ich nur empfehlen, weil er sehr selbstkritisch ist.
0: Ehrlich?
3: Also das ist wirklich gut. Das Buch war der absolute Horror.
0: Ja.
3: Ich habe also beide Bücher gelesen, JJs Buch, danach halt Harleys Buch und dachte mir, was seid ihr für dumme Honks? Sorry, echt Deppen. Er zeigt sich menschlich, er zeigt sich selbstreflektiert, er hinterfragt vieles. Also es ist wirklich eine tolle Doku, kann ich wirklich nur jedem Zuhörer, Zuhörerin ans Herz legen.
1: Aus welchem Jahr ist die?
3: Jetzt, dieses Jahr ist die rausgekommen.
0: Der hat ja auch Familie, ne?
3: Der hat
0: erwachsene Söhne,
3: ja,
0: oder?
3: Wahnsinn.
0: Und eine Frau, also, und ist irgendwie auch, ich glaube, Jiu-Jitsu-Trainer geworden,
3: genau,
0: und so weiter.
3: Genau, ne? Also seine Aggression halt.
0: So viele Dinge, die ihn so ein bisschen geerdet haben. Mhm. Aber ich habe immer gezweifelt über Jahre, ob der noch zu retten ist, ehrlich gesagt. Weil der hat so oft, auch immer noch im Groll natürlich auf JJ, ne, über die alten Fäden gesprochen, auch mit so einem Smirk halt, ne, so, boah, dem habe ich es aber gezeigt und wer. Und da denkst du dir so, ey, Alter, ne, werd mal erwachsen so, ne, vor allen Dingen, die sind jahrelang zusammen aufgetreten, haben im Prinzip ja eigentlich eine Legende geschaffen mit ihrer Band und ihren ersten Alben. Und dann zerkrachen die sich und kommen nie mehr zusammen und bedauern das noch nicht mal. Also das ist doch scheiße.
3: Ja, deswegen in der Doku, das reflektiert er auch sehr schön. Also das ist schon, ich werde jetzt nicht spoilern, aber es ist wirklich eine gute Doku. Gibt's irgendwo.
2: Du, wegen mir Spoiler ruhig.
0: Aber,
2: wie geht's aus?
3: Ja, er lebt.
2: Wer gewinnt?
3: Er lebt.
0: Ich würde trotzdem sagen, geht am 1.8. lieber zum Sonic Ballroom. Da tut ihr was Gutes für die lokale Community. Und Cro-Mags kommt bestimmt auch nächstes Jahr zum Anniversary des zweiten Albums
3: wieder. Ah, Best Wishes.
0: Aber ich fand Best Wishes super.
3: Ja, fand der Jake von Converge, habe ich irgendwie zufällig gesehen, fand er auch. Das ist sein Lieblingsalbum, das ist Best Wishes.
0: Siehste?
3: Ja,
0: also. Aber ja gut, da scheiden sich die Geister genauso wie bei Black Flag Keith Morris oder Henry Rollins oder wer auch immer
3: beides
0: dann singen soll.
3: Ja, ne?
0: Aber anderes Thema. Kommen wir zurück zu euch und vor allen Dingen der Labelarbeit. Wir haben schon über viele Schwierigkeiten und Probleme gesprochen. Was sind denn Chancen? Also wenn jetzt jemand so neu zum Beispiel dieses Geschäftsfeld betritt, wo würdet ihr sagen, kann er sich oder sie sich Unterstützung holen, Hilfe holen, Rat und Tat? Und was sollte man auf jeden Fall tunlichst vermeiden?
3: Wow.
2: Das
3: ist eine gute Frage.
2: Ja, ja, ja.
3: Also Rat jederzeit bei uns, mal ganz ehrlich, wenn ihr irgendwie Hilfe braucht, Presswerke oder was habt ihr für
0: Druckereien?
3: Was habt ihr so erlebt oder was sollte ich nicht machen, wenn ich jetzt das und das machen möchte, welches Presswerk, jada, schreibt uns gerne an, oder wir sind auf allen Konzerten eigentlich immer zu treffen.
0: Ja.
3: Köln und Bonn, Koblenz, München, kommt auf uns zu und sprecht uns an. Wir sind auch nur Menschen.
0: Wir sind nicht im Fernsehen, die können euch jetzt nicht sehen.
2: Was man vielleicht auch ganz schnell vergisst, man ist ja Kollege und nicht Konkurrent.
3: Genau.
2: Ja? Also niemand schnappt einem da die Band weg oder den super Deal oder irgendwas so, ne? Also da hilft man tatsächlich doch sehr gerne.
3: Ja, und das ist ja auch mittlerweile so, dass, ich meine, jetzt bei Simpolice, ich mache sehr viel mit dem englischen Label zusammen, einfach auch um die Kosten zu drücken, dass es dann nicht ganz so teuer ist für ein einzelnes Label und da gucken natürlich auch immer andere Labels, dass wir dann halt kooperieren oder, weißt du, das ist halt so, es ist Hand in Hand, wir tauschen Platten, der ein oder andere oder die ein oder andere hat dann halt auch ein Distro, wo die dann halt Platten vertreiben kann. Der Ralf zum Beispiel.
2: Mach das.
3: Genau, ja. Ich habe das war damals der Genickbruch von Scene Police, weil ich einfach zu viel hatte. Ich habe ja auch dieses Buch jetzt geschrieben, da steht das auch alles drin und da habe ich, ich habe dann auch das einfach nur übertrieben. Aber wenn du es so wie der Ralf machst, der macht es gediegen, der hat auch nur 3 Plattenkisten.
2: Ja, und ich versuche das auch gar nicht auszuweiten auf mehr. Ne? Also ich kenne auch die verdammten Ladenhüter, die da stehen und weißt du, so nach 10 Jahren, die du die von Acker zu Acker Festival geschleppt hast, sagst du auf jeden Fall, die hat 10 Jahre lang kein Mensch gekauft, die kannst du genauso in die Tonne kloppen.
3: Ja, genau.
2: Ne? Oder recyceln oder was auch immer. So. Ja. Aber über welche Menge reden wir da bei dir? Also wenn du sagst, die hat das Genick gebrochen.
3: Ach so, ich meine, im Endeffekt hatte ich 25.000 Euro Schulden.
2: Ja.
3: Ja, und das war richtig hardcore. Also das war, weil ich dann...
2: Aber hast du auch Dinge angekauft?
3: Dann? Ich habe dann auch Dinge natürlich angekauft, damals über Mordam oder Cargo und solche Sachen, die dann natürlich direkt bezahlt. Und dann waren es halt auch Ladenhüter. Ich meine, das waren dann teilweise coole Sachen. Lass es auch eine... Monoman gewesen sein jetzt auf Dysphorius Records oder wie immer sie hießen, die ich selber geil fand, aber die dann kein anderer geil fand.
2: Kenn ich. Ich habe ja mal in Tschechien, habe ich mir so ein Riesenpaket Platten bestellt, weil geil, also auch so ein tschechischer Vertrieb, also das läuft über Day After da und dann dachte ich, cool, und dann dachte ich, ey Mann, ich habe voll Bock auf diese Nick Cave Platte. Ja gut, kommt vielleicht blöd, wenn ich jetzt nur eine Nick Cave Platte dazu kaufe, habe ich irgendwie 10 Nick Cave Platten gekauft. Jo, macht bei mir im Distro keinen Sinn.
3: Gar nicht.
2: Ja, ich habe keine mehr. Also ich bin ja alle losgeworden.
3: Immerhin.
2: Ja. Ja, hat also aber
3: da,
2: gedauert.
3: Und genau, und da einfach fragen und was sind so typische Tipps? Guckt, dass ihr wirklich das Geld habt. Bezahlt eure Rechnungen so früh wie möglich am Presswerk. Das ist immer echt gut, weil die sind ja auch teilweise kleinere Presswerke, mit denen wir zusammenarbeiten.
2: Ja, klar, genau.
3: Die dann, und wenn ihr halt da auch ein gutes Verhältnis habt, dann wird es auch später besser.
1: Also, da muss ich jetzt mal für Leute ohne Ahnung fragen, es ist ja für euch auch ein Hobby. Ne?
3: Mhm.
1: So, angenommen, ich habe jetzt die Idee, irgendwie, ich finde die Musik geil, irgendein Genre, ich möchte das verbreiten, also gründe ich ein Label, wie mache ich das? Und da hast du gesagt, gerade wichtig ist, schaut, dass ihr das Geld habt. Ich muss schon Kapital mitbringen, erstmal Sachen natürlich zu bezahlen, damit ich eine Platte produzieren kann und die dann auch vertreiben kann. Ja. Ich kann das jetzt nicht einfach nur mit meinem Taschengeld von Oma machen.
2: Ich weiß ja nicht, je nachdem, was man für Taschengeld bekommt. Ne? Es soll ja auch Menschen mit reichen Eltern geben.
1: Ja, habe ich auch mal von gehört. Ich kenne aber keinen.
2: Ja, ich auch nicht.
3: Ja, das war, bei Scene Police war das damals so, dass wir wirklich so, ich war ja Student damals, hatte kein Geld und habe dann halt einfach Platten gemacht. Dann haben wir wirklich so alles, was wir irgendwie hatten, haben wir zusammen haben unsere Piggybank da zerstört und haben damit dann das bezahlt, die ersten paar Releases.
0: Sparschwein.
3: Sparschwein heißt das.
2: Ich wollte es nicht sagen.
3: Aber damals war es auch günstiger, Platten zu pressen.
2: Ja.
3: Das ist echt sehr teuer geworden. Also du musst schon Kapital mitbringen. Ja. Das ist nicht ohne.
2: Ja, und halt eben einen unerschütterlichen Glauben an die Band oder das Projekt oder was auch immer du da gerade unterstützen willst. So, ne? so irgendwas Halbgares würde ich nicht machen. Und dann machst du eine 300er Auflage und wirst 100 Stück davon los und 200 bleiben für immer in irgendeinem Keller oder auf irgendeinem Speicher stehen. So,
3: ne? Das ist es nämlich auch. Also du hast nicht immer eine Hammerhead oder eine Mistakes oder eine Sweet Teeth. Du hast auch mal wirklich, und selbst eine Jakobse verkauft sich dann, denkst du dir, geil, 500er Pressung, 300 verkaufst du, ja, was machst du mit den anderen 200?
2: Aber komm, Jakobse, verkauft sich doch blind.
3: Weg. Okay, ja.
1: Aber würdet ihr Leuten noch raten, die das ernst meinen, ich sag mal, das hauptberuflich zu machen und dann auch noch mit so einem speziellen Nischengenre wie irgendwie Punk, Hardcore?
2: Nein, ist ja ausgeschlossen. Also wenn das möglich wäre, würde ich das ja machen.
1: Ihr habt ja vielleicht mitbekommen.
2: Also nicht, dass ich jetzt das mega Interesse daran hätte, aber hauptberuflich, nein. Ich glaube, da macht man sich auch Dinge kaputt. Also ich kenne Leute, die ein Studio haben zum Beispiel und sagen einfach, ey, ich habe mir das Musikhören kaputt gemacht, ne? Weil ich sage, ich höre von morgens bis abends bei den Aufnahmen immer Musik, mein Gehör muss immer geschult und fit und ich setze mich abends nicht mehr hin und höre mir irgendwelche Platten an.
1: Okay, das ist schade.
3: Ich meine, wenn du...
2: Ja, das ist ein Job geworden. Ja, das ist super, super schade.
3: Absolut. Also als, du kannst ja als Beispiel mal den Fat Mike nehmen von Fat Wreck damals und NoFacts. Der hat hat damals angefangen mit NoFacts. Die hat keinen interessiert und haben es langsam aufgebaut. Und die hatten ihre ersten paar Platten wirklich gemacht, hatten aber nur Scheißjobs, hatten Junkie in der Band und es war einfach nur total der Driss. Aber er hatte einfach den Glauben, den DIY-Glauben gehabt und hat es auch durchgezogen. Bis dann der Erfolg kam. Und dann kam ja auch der Erfolg. Ich meine, das war ja dann wirklich hier...
1: Goldene 90er.
3: Anfang der 90er, genau.
1: Ab 94, da ging es los. So.
3: Aber vorher noch mit Nirvana, gell? Darfst du nicht vergessen. Nirvana hat das alles wirklich so ins Rollen gebracht. Noch vor der Green Day Basket Case.
1: Ja, das stimmt.
3: Und die haben, und Nirvana mit dem Nevermind Album haben ja wirklich das so ins Rollen gebracht. Und dann hat auch Fat Mike wirklich angefangen, Platten zu verkaufen. Hat dann halt Lagwagon und No Use for a Name und was weiß ich, wen alles da gesigned oder gesigned in Anführungszeichen, waren ja alles Freunde. Und aber er ist mit zum Beispiel mit ins Studio gegangen und hat diesen gewissen Fat Wreck Sound, dieses etwas Metallische, was ja da so unterschwellig zu hören ist, hat er dann so mit versucht reinzukriegen. Und dann kam ja wirklich die Green Day hier, die Dookie. Und das war ja dann, und dann kam ja noch die Punk in Drublic und das war, dann ist ja wirklich, das ist ja alles, da war es ja dann, da ist Punk gebrochen.
0: Oh ja. Ich kann mich daran erinnern, bei den ersten Mail Orders, die ich genutzt habe, so Mitte, Ende 80er Jahre, da gab es immer so eine Fibel, wenn man ein Label aufmachen will. Das war eine englischsprachige, also ich glaube eine US-Fibel und die galt so als Bibel für DIY-Labels. Ich weiß nicht mehr, wie das Ding hieß.
3: Book Your Own Fucking Life von Maximum Rock'n'Roll, ja,
0: genau. Ja, genau. Gibt's sowas heute noch?
3: Nee, das war ja auch so dieser, einmal der Tourguide, dass du wusstest halt, wo du spielen kannst und hast dann danach, naja, mit einer Karte irgendwo gesucht und dann fragt ein Punker auf der Straße, hey, wo ist denn hier das AZ? Welches AZ? das gibt's leider nicht mehr. Sowas, das... findest du im Internet, aber ich meine, im Endeffekt Band nimmt auf, findest du geil, du fragst Presswerk an, lässt pressen, lieferst hoffentlich alles gut an, die Band muss einen Grafiker haben oder sowas, oder du machst es irgendwie mit Canva, keine Ahnung, ich meine, heutzutage kriegst du es ja wirklich hin und dann dann geht's los, Platten verkaufen. Hauptsächlich Bandcamp, gell? So,
2: oder eben auf Konzerten.
3: Genau. Oder, ne? Also Band muss spielen, das ist halt die Hauptsache. damit auch Platten verkauft werden, weil das ist so der Haupt. Wenn die Band natürlich jetzt nicht spielt, dann verkaufen sich natürlich auch keine Platten. Du hast nicht immer Glück, dass sich das schon im Pre-Order, wie jetzt Hammerhead zum Beispiel, ich meine, das ist ja auch ein Name. So, die verkauft sich halt direkt. Aber genauso gut haben wir andere Platten, wo wir wirklich dafür kämpfen und dann spielt die Band und dann verkauft sie ein paar und dann kriegst du irgendwann danach von der Stadt, wo sie gespielt haben, hey, die haben hier gespielt, die fand ich total geil, kann ich eine Platte ordern? Und so langsam kriegst du dann deine 300 weg.
0: Ja.
3: Du freust dich jedes Mal. Ja, genau.
1: Und darüber freut man sich dann, wenn man 300 Platten verkauft.
3: Nee, du freust dich über jede einzelne Platte, wenn da wirklich so eine Order kommt. Also ich freue mich.
2: Ich auch, absolut, absolut. Und ich packe jedes Einzelpaket mit ganz viel Liebe, mit ganz viel Sorgfalt.
3: Du tust ja auch Sticker mit rein und so. Ich habe auch so natürlich. Ein Sticker-Pack, das ich immer mit rein tue. Wenn ich dann irgendwelche, der Dave von Engineer schickt mir immer irgendwelche Platten, dann tue ich da mal eine Platte mit rein, weil ich mir denke so, ach geil, die passt. Ja komm, tue ich mit rein, was soll's, schicke ich mit.
2: Oder und das Schönste ist dann, darauf so ein Feedback zu bekommen. Ne? Also irgendwie sagen, ey, die war aber besonders schön eingepackt oder danke für die Platte, die du noch gratis dabei gelegt hast oder so. Also so eine Wertschätzung einfach für die Arbeit.
3: Ja, oder auf Social Media, dass dann irgendeine Person dann halt so das postet und sagt so, hey, vielen Dank Steam Police, vielen Dank Holy Goat, hey, voll geil, ihr habt das, und dann gut, so ein Bild schickst, das, bist du da und hast so Pipi in den Augen.
1: Ja, schon. Intime Einblicke in das Leben eines Labelbetreibers.
0: Ja. Kommen wir mal zu einem dieser Auswürfe, die Pipi in den Augen verursacht haben. Was haben wir da auf dem Plattenteller aufliegen?
1: Die Band Wasted, hier beim Dennis auf dem Label. Und zwar kommt jetzt das Stück Spineless Silence.
0: Ja,
1: Achtung,
0: gib mal Gas.
1: Oh, da fällt wieder was runter.
2: Da ist was rausgefallen.
3: Siehst du?

0: Mark Spark and the Sharks mit dem nur schwer zu merkenden Titel Fuck Off.
1: Ja, sehr geil.
0: Die Band spielt auch beim Sonic Ballroom Fest am 1. August, also definitiv für, ich glaube, alle Leute was dabei. Also hier haben wir mehr so die Garage-Ecke, sehr schön, sehr dreckig und sehr liebevoll gemacht. Und ihr habt ja schon gehört, japanische Kampfspiele mit dem Grind aus dem Grindcore-Segment und Pistole mit schmutzigem und vor allem gefährlichem Punkrock.
1: Und 3 Tage vorher kommt ihr alle in Sonic Ballroom nochmal zur Mistakes Release Show zusammen mit den Flashkicks, 29.07. Aber mal was ganz anderes. Wir werden hier ja die ganze Zeit gefragt, Labelarbeit, Passion und so weiter und so fort. Mac, du machst das Radio ja hier, oder ihr beide macht das Radio, und du hast mir gerade was sehr Schönes erzählt. Du machst das ja auch mit Passion. Das ist ja nicht so, als würdest du das einfach dafür jetzt hier auch Geld kriegen oder so, sondern...
0: Nee, doch, ich lege eher Geld drauf.
2: Nein.
0: Nee, natürlich legt man da auch ein bisschen was drauf, aber klar, das ist eine Herzensangelegenheit. Und wenn man mit einer Subkultur zu tun hat oder sich dahin zu Hause fühlt, und das tue ich seit über 40 Jahren, dann hat man auch so ein bisschen das Gefühl, man will was zurückgeben.
1: Geil, ja.
0: Und die meisten Menschen, die tun es halt meistens in einer Art Band oder sowas. Das hat bei mir nie funktioniert. Und ich war aber immer schon begeistert von Radio. Und ich habe früher halt eben in meinen Anfangsjahren als Kinderpunk mit dem Tape-Deck vor John Peel gesessen und versucht, da irgendwas mitzuschneiden, wenn der Empfang so halbwegs gut war. Oder ich habe dann mal eine Doku gesehen über Rodney Bingenheimer, Rodney on the Rock in Los Angeles, der die ersten LA-Punk-Bands gespielt hat. Und das fand ich immer total faszinierend. Und deswegen hat sich irgendwann mal die Gelegenheit ergeben, und seitdem mache ich so einen Quatsch.
1: Ja, finde ich super. Das ist also genau wie wir mit dem Label, machst du das halt mit dem Radio und gibst da auch dein Herzblut für und gibst einfach zurück. Klasse.
0: That's it. Wir sind Plattformer sozusagen, teilweise noch relativ oldschool unterwegs, aber ich glaube mit sehr viel Herz und sehr viel Charme, würde ich sagen.
1: Ja, und für uns als Werbeplattform schon, gell?
3: Danke, ja. Moment mal, hast du noch Termine durchzugeben?
1: Ja, jetzt erzähl doch mal, was du demnächst alles rausbringst.
3: Über ungelegte Eier rede ich jetzt nicht, aber ich kann euch allen sehr den 8.8., ich weiß, da ist auch das...
2: Hammer and Nails Fest.
3: Danke, wie aus einem Munde. Da ist aber auch am 8.8. das 6. Holy Goat Fest. Sehr privat. Mit Chipang, Kontrolle und Lilly Elbe aus Tschechien.
0: Wird toll. Warum habe ich das denn nicht auf meinem Zettel?
2: Ja, weil das geheim ist.
3: Ist privat.
0: Aber selbst die privaten Adressen kriege ich ja normalerweise immer. Egal.
3: Naja.
0: Ich kann es aber in die Liste noch mit aufnehmen. Übrigens, alle da draußen, ihr müsst nicht mitschreiben. Na, wir werden auf jeden Fall morgen im Laufe des Vormittags unsere Konzerttipps alle
3: Teletext
0: raushauen
3: nachlesen.
0: Über die üblichen Informationskanäle.
1: Genau, bitte nur da und schreibt uns bitte nicht an, weil die ganzen Termine kann ich mir auch nicht merken.
2: Und war das?
3: Faxabruf unter folgender Nummer. Ey.
1: Genau. Aber 8.8. Holy Goat Fest auf jeden Fall.
3: Ja, kein Zufall natürlich.
1: Aber das ist doch auch zeitgleich mit irgendwas anderem. Das doch,
3: sag's nochmal.
2: Hammer Nails Fest in Köln-Kalk, Schafsfeuerhalle.
3: BMX, viele Verletzungen. Und Hardcore. Hab ich gehört. Wie hieß denn diese Sendung nochmal? Die lief auf MTV mit Jacoby von irgendeiner Kackband, Scarred. Wo die Leute sich so brutal hingelegt haben und so die Schädeldecke aufgeplatzt.
1: Jackass?
3: Nee, aber fast dieselbe Zeit.
2: Da habe ich das nicht mehr geguckt.
0: CKY? Ich glaube, da durfte ich das nicht gucken.
3: Ich meine Scarred.
1: Scarred?
3: Das kenne ich gar nicht. Das ganz brutale Fails beim Skaten, beim BMX, beim Inlinen sogar.
1: Okay, wenn sie sich da hinlegen, haben sie selber Schuld.
3: Ja, absolut.
1: Sorry.
3: Don't skate on my ramp. Ja,
1: genau.
3: Ja.
1: Aber ehrlich.
3: Sehen wir uns eigentlich müssten wir jetzt Satanic Surfers hören. Don't skate on my ramp.
2: Ja, habe ich leider nicht dabei. Hätte ich das gewusst.
3: Ich wollte mir einen Song wünschen. Und für die nächste Rauchpause würde ich mir gerne The Decline wünschen von NoFX.
2: Ja, aber das mache ich dann.
3: Dann ist die Sendung auch schon vorbei.
2: Hätte ich das gewusst. Ja, ich lege den manchmal im Ballroom auf. Dann gucken die Leute immer irritiert, also die das Lied kennen, weil die dann denken, nee. Das macht er jetzt.
3: Ja, kannst ja kacken, duschen und dreimal rauchen.
2: Ja, und nach Hause gehen.
0: Wir kommen ein bisschen ab vom Thema, höre ich.
3: Null.
1: Nein, aber
2: wo waren wir denn stehen geblieben? Wie war die Eingangsfrage?
1: Ja, ach stimmt, die Eingangsfrage war der 8.8. Also du kannst dir ein paar Slams anschauen, du kannst auch echte Künste beim BMX-Fahren zuschauen. Dann kannst du ein bisschen was mitnehmen von den Rheinlein-Hardcore-Bands, die dort spielen. Ja, dann gehst du noch Collective Memory ein paar Platten oder Tapes kaufen, um die zu unterstützen. Und dann gehst du rüber über die, du musst ja dann, glaube ich, sogar auf die andere Rheinseite,
3: ja,
1: oder?
3: Weiß ich nicht, es ist ja sehr privat.
1: Ah, das ist sehr privat. Auf jeden Fall musst du auf die andere Rheinseite. Auf eine Rheinseite.
3: Möglicherweise. Auf irgendeiner Rheinseite wird es schon sein.
1: Und dann gehst du zum Holy Goat Fest.
3: Genau. Und das wird toll.
1: Ja.
3: Nepalesischer Grindcore, ja?
1: 10x3
3: nepalesische Grindcore-Bands auch.
0: Hast du irgendwas dabei von einer dieser Bands, die dort auftreten?
1: Tatsächlich. Memory ein paar Platten oder Tapes kaufen, um die zu unterstützen. Und dann gehst du rüber über die, du musst ja dann, glaube ich, sogar auf die andere Rheinseite,
3: ja,
1: oder?
3: Weiß ich nicht, es ist ja sehr privat.
1: Ah, das ist sehr privat. Auf jeden Fall musst du auf die andere Rheinseite. Auf eine Rheinseite.
3: Möglicherweise. Auf irgendeiner Rheinseite wird es schon sein.
1: Und dann gehst du zum Holy Goat Fest.
0: Genau.
3: Und das wird toll.
1: Ja.
3: Nepalesischer Grindcore, ja? 10x3
1: nepalesische
3: Grindcore-Bands auch.
0: Hast du irgendwas dabei von einer dieser Bands, die dort auftreten?
3: Tatsächlich, ja. Auf diesem Label-Sampler, auf der 10-Inch.
0: Du kannst das

0: Weil du kannst das ja schon mal vorbereiten. Bereiten Sie sich mal.
1: Die kenne ich gar nicht, die 10-Inch.
0: Der Nils hat schon einen Plattenteller vor freigeräumt.
1: Seit wann hast du die denn?
2: Die habe ich vor 2-3 Jahren gemacht.
1: Die habe ich überhaupt nicht, habe ich gar nicht mitbekommen.
3: Wo ist denn der?
1: Die ist da hinter der Hammerhead, glaube ich.
2: Die ist ein bisschen kleiner als die anderen. Nur 10 Zoll.
0: Also, bevor aber, ja, ihr habt jetzt ein bisschen Zeit, 5 Minuten, um genau zu sein, um dieses Stück rauszusuchen.
3: Mach ich.
0: Denn bis dahin spielen wir natürlich was von der rechten Reihenseite. Vom Hammer & Nails Festival am Samstag, nämlich dort im Portfolio, unter anderem auch Fizz, eine der besseren Bands aus Düsseldorf. Und die haben tatsächlich...
3: Neben den Toten Hosen.
0: Die übrigens morgen und übermorgen im Rhein-Energiestadion spielen.
2: Ja. Zwei Tage hintereinander.
0: Und zwar mit den Undertones.
3: Und den Beatsteaks.
0: Und den Netflix.
3: Nein, die sind ausgefallen. Dafür spielen 24/7 Diva Heaven.
1: Also wir wollen jetzt hier nicht die Toten Hosen supporten.
0: Nein.
1: Und ganz kurz, ich war auf dem Weg zurück von München nach Köln, nach Deutz. Und es war, 45, das war der ICE, der nach Düsseldorf weiterfährt und dann nach Dortmund, glaube ich. Und da waren nur Hosenfans, also bayerische Hosenfans, auch mal ganz interessant. Der ganze Zug war voll damit. Und die haben alle dann halt getrunken. Es war irgendwie 11 Uhr, die waren schon alle besoffen. Ich weiß gar nicht, wie die dann abends aufs Konzert gegangen sind. Also die konnten ja gar nichts mehr. Anyways. Und haben halt hier Eichgekühlter Bommerlunder und so weiter, die ganzen Hits gesungen in der Bahn. Das Skurrile war, dass da einige dabei waren, die hatten Onkel-Shirts an.
0: Ja.
1: Und ich bin dann wirklich hingegangen und meinte so, du singst hier einen Hosensong und hast ein Onkel-Shirt. Warum? Ja, geil.
2: Ich sag, das ist Stadionrock.
3: Ja, genau. Das finde ich ist kein Widerspruch mehr, schon lange nicht mehr, weil... Ja. Herrgott, wir sollten jetzt eigentlich gar nicht so über diese Bands reden, aber es gibt ja eine Reihe größerer deutschsprachiger Bands, die von diesen Leuten alle zusammen gehört werden. Die fangen viel mit B an.
1: Dann mit F.
3: Und mit F und ja.
2: Boah,
3: und
2: bei T. B bin ich noch mitgekommen, aber wer ist F?
3: Hier auf Tirol, weißt du?
2: Ich hab's.
1: So, ich will die Namen nicht nennen.
3: Genau. Wir reden nicht darüber, sondern wir hören total geile Musik.
0: Ja, kommen wir nämlich wieder zurück zu den guten Düsseldorfern. Also, Fizz, die am 8.8. auch beim Hammer & Nails Fest spielen, die haben nämlich dieses Jahr einen Release rausgehauen, eine Split-Single zusammen mit Ulza. Ulza, die Kölner Black-Metal-Könige.
1: Ja.
0: Und die Fizz-Seite heißt Stigmata, also thematisch bleibt man sozusagen in der Familie. Und das Stück donnert auch Black-Metallige 5 Minuten. Von daher hat Nils ein bisschen Zeit, die richtige Rille zu finden. Herzlichen Glückwunsch, Fizz mit Stigmata.

0: So.
1: Ganz schönes Gewitter.
0: Du meine Güte.
2: Wahnsinn. Der Ralf hat gerade was total Interessantes erzählt über diese Band. Dass erstens kommen sie aus Nepal und zweitens sind das zwei Schlagzeuge.
3: Ja.
2: Wahnsinn.
3: Ja, und die spielen sehr, sehr synchron. Also irgendwie, man erzählt sich, die wären zusammen aufgewachsen. Das ist natürlich nicht. Das ist alles Bullshit. Aber die spielen so simultan,
2: dass du es nicht hörst.
3: Dass du es nicht hörst. Also, ich meine, gut.
1: Aber warum
3: die Frage,
1: denn dann
3: brauchst
1: zwei?
3: Du denn dann zwei? Genau.
2: Ja, aber dann, das ist schon. Also, live kann ich mir das. Ich habe Kai Lesser ja mal mit zwei Schlagzeugern gesehen. Das war eine Macht.
3: Ja.
2: Aber das ist auch ein bisschen langsamer. Ich meine, dieses Tempo. Mit zwei Schlagzeugern? Irre. Wahnsinn.
3: Ja, ja, wirklich fantastisch.
1: Wie heißt die Band?
3: Chipang.
1: Chipang.
2: Am 8.8.
3: Am 8.8.
0: Hier, so schreibt man das.
1: Im Club Which Cannot Be Named.
3: Ja.
0: Wenn wir das jetzt noch öfter sagen, kommen die Leute vielleicht drauf.
2: Auf einer Rheinseite in Köln. Vielleicht.
3: Vielleicht. Ja.
0: Ja.
3: Es muss ja auf einer Rheinseite sein.
0: Ob ihr wirklich richtig steht, ne? Seht ihr, wenn das
3: wobei der Rhein ja gerade austrocknet. Also vielleicht...
2: Könnt ihr rübergehen.
0: Übers Wasser gehen.
2: Also liebe Damen und Herren des Ordnungsamtes, wir reden über einen Club in Koblenz. Bitte kommen Sie alle nach Koblenz.
3: Ja, der Rhein ist lang.
2: Der sehr lang.
3: So tut man sich.
1: Ja, das stimmt. Aber nicht mehr lange, habe ich mir sagen lassen, wenn das so weitergeht mit der Austrocknung. Ja. Gut.
0: Heute hat es geregnet.
1: Kommen wir zurück.
3: Zu wenig, zu kurz. Ja.
1: Das ist also das, was uns als nächstes aus dem Hause Holy Goat ins Haus steht.
3: Nein.
1: Nein?
0: Das Holy Goat Fest.
3: Das Holy Goat Fest.
0: Ja, schon. Okay, aber jetzt nicht Output.
3: Nein. Die sind mir, das muss ich, also ist eigentlich schön, wenn auch so Kinder weiterziehen und auf eigenen Beinen stehen. Aber die haben jetzt, die aktuelle Platte ist bei Relapse rausgekommen. Und davor habe ich alle Platten gemacht, zusammen, zum Teil mit denen, zum Teil auch mit Nerf Altar, also dass man immer so Split-Releases mit immer einem anderen Label mit dabei, aber mittlerweile bei Relapse und ist eine Hausnummer. Mhm, und das ist völlig okay. Und das
1: ist das total
3: wohlwollend,
1: so,
3: also wirklich gar kein böses Blut oder irgendwas.
1: Wenn du jetzt, gibt es sowas wie so langfristige Bindungen an ein Label? Bei euch? Also auf dieser DIY-Ebene?
3: Zum Glück,
1: ja.
3: Ich fände es auch schade, wenn es nicht so ist, weil ich meine, darüber entstehen ja ganz enge und gute Freundschaften.
1: Ja. Ja. Aber also wenn ich jetzt.
3: Zum Beispiel, wenn Kontrolle mir weglaufen würden, was sie bitte hoffentlich niemals tun.
2: Wehe.
3: Ja,
0: wenn sie zuhören, bitte.
2: Ja, ich weiß, wo
3: dann
2: ihr wohnt.
3: Dann gibt es Schläge. Nein, also das ist wirklich, das ist eine uralte, gute Freundschaft und das würde mir schon sehr, sehr weh tun. Aber ich glaube, das ist auch genau so ein Level, was ich stemmen kann. Also man stößt ja auch als Label irgendwo an seine Grenzen, wo man sagen muss, da gibt es größere, siehe Relapse oder irgendwen. Oder muss ja jetzt nicht so ein Riesending wie Relapse sein, aber dass man einfach sagt, okay, die Band braucht da mehr Support, mehr kostenspieligere Annoncen in Metal Hammer und was auch immer. Und die haben ja schnell mal irgendwie fünfstellige Preise und so eine Scheiße, ja, je nach Auflage und Heft.
1: Aber worauf ich hinaus wollte eigentlich, wenn... Nehmen wir jetzt, ich sage jetzt nicht Kontrolle, sondern einfach mal irgendeine Band, die länger jetzt bei dir schon im Portfolio ist, ne, mit denen du langfristige Vereinbarungen getroffen hast und die knallt aber auf einmal plötzlich völlig durch. Und jetzt kommt so ein
3: politisch
1: Label,
3: oder
1: was...
0: Nein,
1: erfolgstechnisch.
3: Okay, ja, okay.
1: Und jetzt kommt ein Label, was ungefähr 3 Level über dir steht, von den Möglichkeiten her. Ja. Gibt es da auch Ablösesummen, so wie bei der Bundesliga?
2: Das wäre total schön.
1: Ja, schön, das wäre wirklich schön.
2: Also wir haben ja noch nie mal Verträge mit
3: denen. Ja, ohne Scheiß. Also ich, ganz ehrlich, du auch nicht, ne?
2: Nee.
3: Ich habe noch nie einen Vertrag mit irgendjemandem gemacht. Noch nie. Nee. Also wo man irgendwie unterschrieben hat, so und so viel Stück werden zugarantiert. Das ist alles Handschlag maximal.
2: Genau, du presst ein paar Platten, dann kriegt die Band 10% oder 15% von dem Pressen.
3: Genau,
2: dafür,
3: die kriegt ja Freimenge.
2: Das können sie dann selber, können sie dann selber verkaufen auf Konzerten. Das ist dann so für das Studio das Geld. Dann, wenn die Band dann die weg hat und neue Platten braucht, kriegt sie die natürlich zum absoluten Einkaufspreis. Also wirklich, alle Verträge sind offen. Also nicht Verträge, sorry. Alle Rechnungen vom Presswerk und so sind offen, dass die Band immer sieht, wie viel wir wirklich bezahlt haben. Nichts ist irgendwie hinter verschlossenen Türen. Das ist uns super wichtig. Und dann, natürlich, wenn die Band jetzt wahnsinnig durchstarten würde. Ich meine, ich hab's ja auch gehabt, Hot Water Music, Strike Anywhere und so weiter und so fort. Ey, ich freue mich total für diese Band. Da sind aber Sachen, die kann ich nicht mehr konnte ich damals nicht stemmen, kann ich auch nicht stemmen. Das ist dann, die Touren werden größer, du hast auf einmal die Festivals, du musst dann wirklich da hinterher, musst da die Festivals, musst denen hinterherlaufen. Ich habe mich heute zum Beispiel mit dem Uli Sailor unterhalten, der ja jetzt auch etwas größer wird und wegen den Festivals und so. Und das ist für ihn, er ist ja alleine, er macht es ja auch alleine. Und er macht auch sein eigenes Booking und so. Und das ist dann auch wiederum so.
3: Aber kam er nicht irgendwie vom Fach?
1: Uli Sailor von den D-Sailors.
3: Ja, ne? Ist schon klar.
1: Da draußen vielleicht nicht jedermann.
3: Nee, aber labeltechnisch hat er irgendwo gearbeitet.
0: Vitaminepillen.
3: War's das?
0: Oder?
2: Die Sailors waren bei Vitaminepillen. Der war doch bei Viva auch? Ja. Also der kommt bei, schon vom Fach. Ja, ja, der weiß schon, was er macht.
3: Viva? Heike Makatsch.
1: Übrigens, Uli Sailor mit dem Punkrock-Piano live im Biergarten vom Sonic Ballroom am Sonntag, dem 9. August. Nur mal hier genau, kurz reinzuschmeißen.
0: Nach dem Holy Goat Fest.
2: Nach dem Holy Goat Fest und dann, ich glaube, im September, aber das werden euch der Nils und der Mac auch noch erzählen später, im Blah dann auch mit God Bless the Monkey Astronaut. Aber ich glaube, das ist erst ein bisschen später. Also, aber da spielt er dann auch nochmal. Aber wie gesagt, die... Ich freue mich dann für so eine Band,
3: ach ja,
2: dass die dann durchstarten.
3: Ja.
2: Und ich hab diese Freundschaften mit Hot Water Music zum Beispiel, ist bis heute da. Ich weiß, die spielen irgendwo. Ich gehe dann halt einfach hin, schreibe dem Chuck und sage, hey, ich stehe vor der Tür. Und der kommt rausgelaufen und fällt mir in die Arme. Und das ist bis heute so. Und das ist halt so dieses Verhältnis, was wir halt haben, weil wir halt einfach, weiß ich nicht, wir kommen aus derselben Ecke, keine Ahnung. Man stellt dir vor, jetzt einer von uns würde jetzt durchstarten mit einer Band und würde dann jetzt der neue Fat Rack oder der neue Epitaph Deutschlands
3: Genie
2: werden.
3: From the Block, ja.
2: Also ja, und dann wäre es halt genauso. Dann würde ich genauso hierher kommen und mit dir genauso reden, wie ich vorher rede. Ich meine, ich werde doch nicht abheben hier.
3: Ja, das sagen wir alle in dem Moment, wo wir nicht so erfolgreich geworden sind.
2: Ach, ist ja.
3: Nein, ich werde euch alle noch kennen, ganz ehrlich. Ich grüße euch alle noch. Werfe ich irgendwas in den Hut? Mal gucken.
2: Ich was in den Hut, danke. Kauf vielleicht mal eine Platte.
1: Ihr werdet daran gemessen werden, denn für alle da draußen ist natürlich klar, diese Sendung wird wie alle anderen Sendungen auch archiviert und nachgehört werden können auf mixcloud.com.
3: Ich wusste,
0: alle Freunde hören gespannt zu. Und auch die Labelbands haben gut zugehört.
2: Die Band, die wir zusammen machen wollten, können wir jetzt nicht mehr machen. Das geht nicht. Damit werden wir zu groß. Wir müssen die abgeben.
3: Stimmt, wem geben wir denen?
1: Wir haben jetzt mal ein paar schöne Beispiele gehört von Leuten, die erfolgreich mit euch oder nach euch oder wie auch immer aus eurem Umfeld geworden sind. Gibt es auch eigentlich so richtige Scheißerfahrungen, wo ihr sagen müsst, boah,
3: ja klar.
1: Jesus Christ.
2: Ja, viel zu viele.
1: Komm, pack mal aus.
3: Nee, ja.
1: Ihr müsst jetzt kein Network machen, aber mal so ein bisschen so, ne?
2: Ja, ich meine, wenn euch wirklich mal so richtige Scheißgeschichten aus dem DIY-Leben interessiert, kauft das Teampolice-Buch.
3: Ja.
2: Da steht das wirklich auch drin. Ich habe da wirklich, also ich habe es ja gemacht von 97 bis 2003 damals, mit dem Absturz 2003 mit 25.000 Euro Schulden, mit Tupamaros zerstritten, intern waren so ein paar politische Streitigkeiten und so und das war halt alles nicht mehr schön. Ich habe das alles auch kein Blatt von den Mund genommen, also da könnt ihr das auch wirklich lesen, dass wir uns da, wie du DIY dann lebst und auch wirklich auf die Nase fallen kannst. Mhm. Was waren denn beschissene Releases? Ja, natürlich. Rydell zum Beispiel aus England.
3: Ich hätte keinen Namen genannt. Aber
2: doch, cool. Der Dave Engineer Records, macht ja immer noch. Der lebt Punk, der macht Bands, der liebt es. Er investiert sein Geld zurück, was er, ich glaube, der ist independently wealthy. Ich glaube, der hat da irgendwie Geld gewonnen oder was weiß ich.
1: Reich geerbt.
2: Ich meine, ich hab einen guten Job, jetzt kann ich der Szene zurückgeben. Ich meine, was soll ich anlegen? Wofür soll ich anlegen? Es geht doch eh alles vor die Hunde. Und ganz ehrlich, jetzt in 29, wenn wir dann eine blaue Regierung haben, dann müssen wir eh alle in den Untergrund gehen und kämpfen. Also daher brauche ich auch nicht anzulegen.
3: Du hast immerhin Kinder, ne?
2: Ach stimmt, ja, die nehme ich mit. Das sind dann die kleinen Soldaten. Die sind dann auch ein bisschen älter. Aber Rydell zum Beispiel, die haben damals, die haben sich den Arsch abgespielt, haben viel gespielt, waren schlecht, waren ultra schlecht. Totale Scheiße. Die habe ich dann mit Hot Water Music auf dieser Split gemacht und natürlich die Platte hat sich 5000 Mal, eine 7-Inch, die sich 5000 Mal verkauft hat, also nicht ohne. Aber die Rydell-Seite hat keiner gehört, weil sie halt scheiße waren. Und sowas gibt's natürlich auch. Er hat dann selber auch nochmal mit seinem Label damals, hat er dann eine Diskografie-CD mit denen gemacht und so, und die, da ist er drauf sitzen geblieben, hat sich immer gewundert.
3: Aber wird das nicht immer, also gerade bei einer Band wie Hot Water Music, immer so ein Collectors-Item bleiben?
2: Ja, ja, klar.
3: Ja, eben.
2: Ja, also. Das ist dann, ich meine, die Platte, der Emra hat jetzt 60 Stück bei sich auf dem Dachboden gefunden beim Umziehen. Hat gesagt, hier Dennis, ich habe noch 60.
3: Danke, Balti.
2: Ohne Cover.
3: Wenn ein Tisch mal wackelt, ach so.
2: Ohne Cover. Und dann habe ich gesagt, ach, weißt du was, dann mache ich doch jetzt einfach hier DIY-mäßig mit Stempel und so, nochmal 60 Cover.
3: Kartoffeldruck,
2: wirklich. Und habe dann da nochmal die 60 für einen Zehner verkauft. Und dachte mir so, hey, das ist doch...
3: Oh, fair, cool. Ja, ja,
2: oder? Für einen Zehner dachte ich mir, und dann jetzt wird sie schon gehandelt auf Discord. Für 30. Obwohl ich habe noch 10 daheim. Also, wenn ihr noch welche wollt.
3: Seid schnell.
0: Also, als Geldanlage für die
3: Zukunft. Also, bei mir war vielleicht das Blöde, um das auch noch ganz schnell, um die Frage abzuschließen. Bei mir hat sich mal 10 Tage vor dem Release-Tag, als die Platte rauskommen sollte, eine Band einfach aufgelöst.
0: Oh. Ja, das ist der Klassiker.
3: Das ist genau. So, oh, danke schön. Warum jetzt? Werdet ihr jemals ein Konzert spielen? Nein. Werdet ihr diese Platte irgendwie promoten? Nein.
2: Fuck off.
3: Was soll die Scheiße? War das nicht absehbar irgendwie?
2: Ja, genau. Schnell noch die Platte rausbringen und dann...
3: Dankeschön. Also das, so produzierst du Ladenhüter.
2: Ja, das war ja der Simpulis-Fluch. Wir hatten es immer, wir haben die Platte rausgebracht, wir sind auf Tour gegangen und dann hat sich die Band aufgelöst. Ich meine, selbst Hot Water Music, wir haben ja diese 7-Inch damals rausgebracht. Dann waren sie auf der ersten Europa-Tour und haben sich danach aufgelöst. Jede einzelne Simpulis-Band, bis auf Tupamaros, die sich wirklich gehalten haben.
3: Was denn mit Leck? Du hast auch Leck gemacht.
2: Leck habe ich auch gemacht. Die haben sich auch aufgelöst dann, ja. Die haben ja dann, sind ja auch...
3: Aber die haben doch 3 Alben gemacht.
2: Die haben 3 Alben gemacht. Ich glaube, Simpulis hat sich vorher aufgelöst.
3: Ah, guck so, mal.
2: Stimmt, Leck war...
3: Aber der Fluch bleibt. Der Fluch bleibt. Leck war toll.
1: Also, Gebretter und Bierbaron, ihr habt jetzt hoffentlich weggehört.
0: Bitte nicht auflösen. Sehe ich aber auch nicht kommen.
2: Nee, ich auch nicht. Und Leck haben eine neue Platte jetzt gemacht. Voll geil.
3: Ich brenne drauf. Ich brenne drauf. Ich bin ein ganz großer Leck-Fan. Vor allem bin ich diese Entwicklung mitgegangen. Ne? Also von dieser Hardcore-Band
2: und dann
3: diesem Indie.
2: Ja, aber genau. War
3: das Hardcore ist immer noch mitgeschwungen.
2: Ja, total geil. Also
3: großartig.
2: Wahnsinn.
3: Ich liebe diese Band. Hört mehr Leck. Ja. Jeder von euch.
2: Ja, und die neue Platte kommt jetzt leider nicht auf Simpulis.
3: Ja, leider auch nicht bei Holy Goat.
2: Leider, ja.
1: Wenn sie aber kommt, Domchor. Werden wir sie auf jeden Fall mal spielen.
2: Ja, machen wir.
0: Max, du hast ja noch irgendwas im Rohr.
2: Was machen wir denn als
1: nächstes? Wir haben sehr viel im Rohr.
2: Wir müssen mal eine Platte zusammen machen.
3: Ja, wir sollten eine Platte zusammen machen.
2: Wirklich?
3: Ja.
1: Vielleicht mit dieser Band, mit den Seven Swords, die auch auf dem Hammer and Nails Festival spielen. Und zwar am Donnerstag bei der Pre-Show. Lass uns mal reinhören.

0: Hallo.
1: Ah, wie genial. Das waren Corrosion of Conformity. Mein alter Mannherz schlägt da nochmal was höher, denn die haben tatsächlich ein neues Album rausgebracht auf Nuclear Blast.
0: Oh.
1: Und das Album heißt Good God, Bad Man und das Stück hieß Gimme Some More. Und was mir besonders gefällt, die geben nochmal Gas auf dem Album. Die haben ja lange Zeit eher so einen grungigen Doom gemacht, der mitunter doch recht langweilig klang.
0: Genau.
1: Und das ist jetzt tatsächlich mal wieder eins, was an die alten Zeiten anknüpft. Finde ich gut. Eine gute Sache.
0: Gimme some more. Das hat mich an irgendwas erinnert.
1: Auf jeden Fall spielen die am 4. August zwischen dem Sonic Fest und Hammer & Nails im Gebäude 9. Also wenn ihr in der Woche Langeweile habt, es lohnt sich
2: oder
1: da 10 Tage Urlaub. Genau. Es lohnt sich da 10 Tage Urlaub zu nehmen. Da könnt ihr jeden Tag irgendwo live abrocken.
3: Genau, ab Ende Juli Urlaub nehmen bis Mitte August mindestens. Bis nach dem 8.8. auf jeden Fall.
2: Oh ja. Yeah.
1: Oh ja. Yeah.
2: Mitte vom Rhein.
3: Falls er dann noch da ist. Bis dahin fließt ja aber noch viel Wasser den Rhein hinunter.
0: Der Ralf ist dann in so einem kleinen Planschbecken und wartet auf euch mit seiner Gitarre.
2: Kommt mich besuchen. Ihr habt eine Ukulele dabei.
3: Das ist das Holy Goat Fest. Wäre gar nicht so schlecht. Aber
2: nee. Dennis bringt eine Mundharmonika mit. Jeder bringt irgendein Instrument mit. Wenn man Blockflöten aus
0: haben. Ich bin Kassettenspieler mit. Ich kann nicht mehr. Kann
2: so ein Play-Doh-Kack-Ding, genau.
1: Sehr schön. Ohne Ukulele ist wahrscheinlich die Platte, die du uns jetzt hier aufgelegt hast, oder?
2: Oh ja.
1: Genau. Erzähl mal, was ist das für ein Release hier?
2: Weiß ich gerade auch nicht, was liegt da drauf.
1: Du verkaufst
2: das? Halt mal das Cover auch. Oh, ganz
3: stark. Der Verkaufsschlager, ne?
2: Ja, von, Verkaufsschlager, genau.
3: Letztem Jahr.
2: Hammerhead. Toll.
3: Genau, wir hören vom großartigen Album Nachdenken über Deutschland das Stück Verschiedene Musiken.
2: Ja. Fantastisch.
3: Ich fahre mal das Band ab.

0: Nein. Ja, nein, nichts wissen wir, außer dass es 3 Minuten vor Mitternacht ist.
1: Achtung.
0: 3 Minutes to Midnight.
2: Das war übrigens keine Band von Holy Goat Records, obwohl sie gut da reingepasst hätte. Das waren Coffin aus Japan. Die spielen am 11. August im MTC.
0: Also nicht zu verwechseln mit den Coffin aus Australien, nicht?
2: Ja, definitiv nicht zu verwechseln.
3: Aber spielen nicht am 10.
2: Coffin habe ich hier am 11. stehen.
1: Egal.
2: Auf meiner magischen Liste.
1: Wichtig ist der 8.8. Holy Goat Fest.
3: Aber
1: es ist
3: MTC, ne?
2: MTC.
3: Zusammen mit Grim Van Doom.
1: Egal. 8.8. und 29.7. Das sind die Haupt-, das sind die wichtigsten.
3: Merkt euch den 29.7. geht am 29.7. in den Sonic Ballroom. Am 1.8. geht
2: zum Sonic Ballroom.
0: Vor den Sonic Ballroom.
3: Am 8.8. ja, das ist ja, geht am 6. Da ist so irgendeine Pre-Show, habe ich mitbekommen. Geht da zu dieser BMX-Geschichte.
2: Hammer and Nails.
1: Hammer and Nails.
2: Am 7. August auch. Und am 8.8.
1: Ja. Also 8 plus 8 ja. sind 16 und 16 plus 16. So, jetzt haben wir aber hier alles
3: Wurzel
1: gehabt.
3: Wurzel draus, Quersumme fort.
2: So, also, vielen lieben Dank an Ralf von Holy Goat Records und Dennis von St. Police Records. Das war eine unglaublich unterhaltsame und informative Sendung.
0: Kauft mehr Platten, Leute, also bei den genannten Labels und vielleicht auch bei anderen.
2: Ja, denkt an Collective Memory auf Bandcamp. Die können im Moment jeden Groschen gebrauchen.
0: Kauft die Kassetten, die sind geil.
2: Eben.
1: Und wählt antifaschistisch.
2: Wählt antifaschistisch. Und vor allen Dingen schaltet wieder ein am 20. August. Da ist nämlich unsere nächste Show.
0: Genau, wieder mit dem Mac und dem Nils.
1: Und dem Dennis und dem Ralf.
3: Ja, genau, wir sind jetzt immer dabei.
0: Genau, wollten wir auch noch sagen.
2: Wir sagen Tschüss zusammen mit Truefall und Hass auf alle.
0: Yeah! Tschüss.
3: Tschüss.

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